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1: Mit Hannes Harp, guten Morgen. Das Frühstücksmüsli oder der Kaffee am Morgen. Milch gehört für viele zum Alltag, auch zum heutigen Weltmilchtag. Über 20.000 Milchbetriebe gibt es in Österreich. Der Trend geht in Richtung vollautomatischer Betriebe. Biomilchbauer Andreas Hetzlinger von der Interessensgemeinschaft Milch kritisiert das.
2: Ich sehe das deswegen kritisch, weil die Kuh zum Objekt degradiert worden ist und weil du keinen Bezug mehr hast zur Kuh. Und die Milchqualität auch nicht das ist, wenn der Roboter 3-mal oder vielleicht sogar 4-mal am Tag die Kuh möchte. Die Milch braucht ja 8, 10 Stunden oder gar 12 Stunden, dass sie reif ist im Alter.
1: Er fordert unter anderem Fairness gegenüber kleinen Betrieben und tiergerechte Züchtung. Hochleistungskühe geben an die 10.000 Liter Milch pro Jahr und österreichische Milch ist auch ein wichtiger Wirtschaftsfaktor, weil viel heimischer Käse ins Ausland verkauft wird. Die Versicherungsanstalt öffentlicher Bediensteter, Eisenbahner und Bergbau verdoppelt den Selbstbehalt von 10% auf 20% und das schon ab heute, so die knappe Mitteilung vor dem Wochenende auf der Homepage der BVAEB. Für Versicherte und Familien mit geringem Einkommen gibt es nach wie vor die Möglichkeit zur Befreiung oder auch zur Nachsicht beim Selbstbehalt. Heftige Gewitter haben wieder die Feuerwehr und die Wasserrettung beschäftigt. In Niederösterreich haben umgestürzte Bäume für Unfälle auf der Westautobahn und einen Zugausfall gesorgt. Nach einem Blitzschlag hat außerdem der Turm vom Schloss Dobersberg gebrannt. Im Salzburger Seengebiet haben mehrere Wassersportler sowie Menschen von Booten gerettet werden müssen. In der Steiermark ist der Tierpark Wilderberg in Mautern evakuiert worden. In Kitzbühel hat ein Ast eine Frau getroffen und schwer verletzt. Der Juni rückt auch heuer wieder als Pride Month die Rechte der LGBTQ+-Community in den Fokus. Mit Veranstaltungen weltweit. Highlight in Österreich wird die 30. Regenbogenparade in Wien am 13. Juni sein. Auch politische Forderungen werden wieder laut. Diskriminierungsschutz im Privaten oder ein Verbot von Konversionstherapien, um die sexuelle Orientierung zu verändern, fehlen weiterhin.
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3: Einen schönen guten Morgen heute am 1. Juni. Der Mai ist vorbei. Wir sind schon im Juni und wir starten die Woche gleich mit Volksbeat. Nur noch ein Hauch Parfum. Ein ganz neuer Titel und danach werfen wir einen Blick aufs Wetter und auf den Verkehr in Österreich. Schönen guten Morgen.

0: wir nun zum Wetter für die Steiermark.
1: Heute ist es zunächst meist stark bewölkt und von Nordwesten breitet sich Regen auf weite Teile der Steiermark aus. Am Vormittag zieht das Regenband nach Südosten ab und die Wolken lockern teilweise auf, besonders im oberen Murtal. Der Nachmittag verläuft wechselhaft mit Sonne und mehr oder weniger dichten Wolken, wobei im Norden der Obersteiermark weiterhin einige Schauer auftreten können. Die Temperaturen erreichen von Nord nach Süd nur noch 16 bis 24 Grad. In 1500 Metern hat es 8 bis 13 Grad. Momentan messen wir 13 Grad in Bruck an der Mur, 11 Grad in Bad Aussee und 10 Grad in Leoben. Das war unser Blick auf das Wetter.
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1: Es ist kurz nach 6 Uhr und aktuell gibt es keine längeren Staus oder Verzögerungen. Wir wünschen eine gute Fahrt.

Einen schönen guten Morgen heute am 1. Juni. Wir haben Montag. Ich hoffe, Sie hatten ein schönes Wochenende gehabt. 1844, genau am 1. Juni, wurde der erste elektrische Telegraph praktisch angewendet durch Samuel Morse. Den kennt man vom Morse-Alphabet. Die Älteren von uns kennen das noch. Und das war der Beginn der modernen Fernkommunikation. Weiter geht's ins Lavandal mit Hannes, der Lavandaler Wurst für mi Biss, singt er uns.

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1: Schönen guten Morgen mit Das perfekte Alibi von Captain Klug und die Zwergsteirer. Ja, der 1. Juni 1844 mit dem ersten Telegrafen, das hatten wir schon. Aber am 1. Juni 1869 hat Thomas Edison sein erstes Patent erhalten, und zwar für den elektrischen Wahlschreiber, was auch immer das war. Weiter geht's mit den Dorfstürmern und Weidmanns Dank.

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Einen wunderschönen guten Morgen heute am 1. Juni, ein Montag. Gleich gibt's das Tageshoroskop für heute, aber vorher noch Bergblitz Daniel. Heute geht's wieder rund Platz, also bis gleich.

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1: Willkommen zum Tageshoroskop für den 1. Juni. Wir beginnen wie üblich mit den Steinböcken. Die spüren heute eine klare innere Ausrichtung und treffen Entscheidungen mit ungewöhnlicher Ruhe. Sie nutzen den Tag, um Strukturen zu ordnen und Belastendes loszulassen. Die Wassermänner erleben einen kreativen und geistig wachen Tag, an dem sie neue Ideen leicht umsetzen können. Sie fühlen sich inspiriert, alte Muster zu durchbrechen und frische Impulse zu setzen. Die Fische nehmen heute feine Stimmungen besonders intensiv wahr und reagieren einfühlsam auf ihr Umfeld. Die Widder verspüren einen starken Antrieb, Dinge sofort anzupacken und voranzutreiben. Sie nutzen den Tag, um mutige Schritte zu setzen und Klarheit zu schaffen. Die Stiere erleben einen stabilen, geerdeten Tag, an dem sie sich auf das Wesentliche konzentrieren. Sie genießen ruhige Momente und stärken ihre innere Balance. Und die Zwillinge, die fühlen sich geistig wach und kommunikativ, wodurch Gespräche besonders leicht fallen. Sie knüpfen neue Kontakte und bringen frische Ideen in Bewegung. Das war der erste Teil. Jetzt haben wir zwischen den Teilen die Balldauer mit 3000 Jahre und dann folgt der zweite Teil.

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1: Der zweite Teil des heutigen Tageshoroskops beginnt wie üblich mit den Krebsen und die erleben einen sensiblen, aber kraftvollen Tag, an dem sie ihre Bedürfnisse klarer wahrnehmen. Sie suchen Nähe zu vertrauten Menschen und stärken emotionale Bindungen. Die Löwen strahlen Selbstbewusstsein aus und nutzen den Tag, um sich sichtbar zu machen. Sie setzen kreative Impulse und inspirieren andere mit ihrer Energie. Die Jungfrauen arbeiten konzentriert und effizient, wodurch sie wichtige Aufgaben zügig abschließen. Sie achten auf Details und schaffen Ordnung im Alltag. Die Wagen erleben einen harmonischen Tag, an dem sie Ausgleich und Schönheit besonders schätzen. Sie suchen das Gespräch und fördern ein friedliches Miteinander. Die Skorpione spüren heute eine tiefe innere Klarheit und treffen Entscheidungen mit Entschlossenheit. Sie nutzen den Tag, um Ballast abzuwerfen und sich auf Wesentliches zu fokussieren. Gleichzeitig erkennen sie, welche Veränderungen längst überfällig sind. Und zuletzt die Schützen. Die fühlen sich freiheitsliebend und optimistisch, wodurch sie neue Wege mutig erkunden. Sie nutzen den Tag für Inspiration, Bewegung und Weitblick. Gleichzeitig achten Sie auch darauf, Ihre Ziele realistisch einzuschätzen.

Genau, Quark, Quark, Quark, das Froschlied von den Tiroler Alpen Kavalieren, aber nicht Quark, Quark, sondern Mu, Mu ist heute besser angesagt. Heute ist nämlich der Weltmilchtag. Seit 1957 wird am 1. Juni weltweit der Weltmilchtag gefeiert. Die Bedeutung von Milch als Lebensmittel hervorzuheben, das ist das Ziel und der wird in über 30 Ländern begangen. Jetzt geht's ins Zillertal zu den Fetzigen und die spielen uns Gusi. Wo spielt denn da die Musi? Natürlich in Guten Morgen mit Radio VM1. Scoo.

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1: Da läutet schon der Wecker, es ist gleich 7 Uhr. Wenn Sie aufstehen müssen, dann machen Sie es jetzt. Es kommen gleich die Nachrichten und danach geht's weiter. In der nächsten Stunde gibt's wieder den Mondkalender zu hören und natürlich die beste Musik hier auf Radio VM1. Bis gleich.

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1: Mit Hannes Harp, guten Morgen. Heute ist Weltmilchtag. Im Schnitt über 50 Euro monatlich gibt jeder Haushalt für Milchprodukte aus, meistens für Käse, zeigen die Zahlen der AMA. Die Milch stammt oft von Bergbauernhöfen. Die Arbeit unter alpinen Bedingungen ist aufwendig, risikoreich und teuer. Viele kleine Betriebe stehen deswegen unter Druck, auch wegen sinkender Milchpreise und den Folgen der Trockenheit heuer, sagt Andreas Steinecker, der steirische Landwirtschaftskammerpräsident.
2: Leider, und da spielt jetzt die Trockenheit hinein, haben wir das Problem, dass auch Futter wieder knapp wird. Wenn jetzt aber auch in Amerika zum Beispiel Trockenheit herrscht und Amerika auch wieder mit der Milchmengenproduktion etwas rückläufig ist, dann wirkt sich das natürlich positiv wieder auf den Milchpreis aus.
1: Gleichzeitig investieren viele Höfe in moderne Technik wie Melkroboter oder Sensorsysteme. Das soll die Arbeit erleichtern und das Tierwohl und die Tiergesundheit verbessern. Schwere Unwetter sind über weite Teile Österreichs gezogen und haben die Feuerwehren gefordert. Umgestürzte Bäume haben in Niederösterreich auf der Westautobahn für Unfälle und einen Zugausfall gesorgt. Die Windböen von Niederösterreich über die Steiermark, das Burgenland bis Kärnten haben bis zu 110 km/h erreicht. In Tirol hat in Kitzbühel ein Ast eine Frau getroffen und verletzt. Am Wiener Landesgericht startet heute der Prozess gegen zwei frühere Vertreter des gestürzten syrischen Assad-Regimes. Ihnen werden Folter und andere Verbrechen an gefangenen syrischen Zivilisten vorgeworfen. Wegen eines Abkommens zwischen den Geheimdiensten Mossad und dem heimischen Verfassungsschutz sitzt der frühere Geheimdienstchef des Assad-Regimes seit 2024 in Österreich wegen Fluchtgefahr in U-Haft. 13 Tage sind für den Prozess geplant. Finnland ist Eishockey-Weltmeister. Die Finnen haben am Abend in Zürich gegen Gastgeber Schweiz mit 1:0 nach Verlängerung gewonnen und den 5. WM-Titel geholt. Für die Schweizer geht das Warten auf den ersten Titel damit weiter. Es war das 3. WM-Finale hintereinander, das die Schweizer verloren haben.
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3: Und es geht weiter in die nächste Stunde. Guten Morgen mit Radio VM1. Heute ist Montag, der 1. Juni. Ich hoffe, Sie hatten ein schönes Wochenende und hatten einen schönen Mai. Wir starten in die Stunde mit Peter Cornelius und natürlich der Kaffee ist fertig.

0: wir nun zum Wetter für die Steiermark.
1: Heute ist es zunächst meist stark bewölkt und regnerisch. Am Vormittag zieht das Regenband nach Südosten ab und die Wolken lockern teilweise auf, besonders im oberen Murtal. Der Nachmittag verläuft wechselhaft mit Sonne und dichten Wolken. Im Norden gibt es weiterhin einige Regenschauer und im Südwesten eventuell auch einzelne Gewitter. Die Temperaturen erreichen von Nord nach Süd nur noch zwischen 16 und 24 Grad. In 1500 Metern hat es zwischen 8 und 13 Grad. Momentan messen wir 10 Grad in Schladming, 13 Grad in Liezen und 15 Grad in Graz. Das waren die Wetteraussichten.
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1: Es ist kurz nach 7 Uhr und aktuell gibt es keine längeren Staus oder Verzögerungen. Wir wünschen eine sichere Fahrt.

0: Das ist mein Musi, das singen die Baggerbuben. Die waren ja am Samstag in der Sendung von Daniel Düsenflitz-Müller zu Gast, von 8 bis 9 jeden Samstag, wo Musik daheim ist. Bei uns geht's jetzt weiter in der Früh mit Jürgen Brunner, solange die Lieder noch klingen, und danach gibt's wie versprochen den Mondkalender hier auf Radio VM1.
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1: Der Mond steht heute im Sternzeichen Skorpion, was den Tag emotional und intensiver und intuitiver macht. Tätigkeiten, die tiefe Konzentration oder Transformation erfordern, gelingen besonders gut. Körperlich gelten Skorpion-Tage als günstig für alles, was Entgiftung, Regeneration und innere Reinigung unterstützt, während Eingriffe im Bereich der Geschlechtsorgane und Harnwege eher vermieden werden sollten. Da der Mond an diesem Tag abnehmend ist, eignen sich alle Vorhaben, die auf Loslassen, Reduzieren, Entrümpeln oder Entschlacken abzielen. Im Haushalt sind Reinigungsarbeiten besonders effektiv. Im Garten profitieren Pflanzen von Maßnahmen zur Wurzelpflege oder Schädlingsbekämpfung. Insgesamt ist der 1. Juni ein guter Tag für innere Klärung, konzentrierte Arbeit und alles, was leichter werden soll.

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Lass die Sonne wieder scheinen, die Schürzenjäger am Sag etwas Nettes Tag. Genau am 1. Juni wird dieser Tag gefeiert. Er soll die Menschen dazu anregen, freundlicher miteinander umzugehen, Komplimente zu machen und Wertschätzung auszudrücken. Er wurde nonnahnett in den USA eingeführt, wird aber inzwischen weltweit in den Kalendern für kuriose und positive Aktionstage geführt. Ziel ist es, bewusst freundliche Worte zu wählen, im Alltag, im Beruf, online oder gegenüber Fremden. Und jetzt passt genau dazu Ti Amo von Sigrid und Marina.

0: 40% der Zillertaler und die Geigerin in Guten Morgen mit Radio VM1. Heute am Montag, den 1. Juni. Und am 1. Juni gibt's viele, viele Geburtstage, nämlich Marilyn Monroe, 1926 geboren, war eine Ikone des 20. Jahrhunderts. Morgan Freeman, den kennt man auch, ein US-amerikanischer Schauspieler, 1937. Und Alanis Morissette, eine kanadische Sängerin. Nicht gerade unser Format, aber man kennt sie vielleicht. Wir sagen alles Gute zum Geburtstag. Natürlich nur an die, die noch leben. Jetzt geht's weiter mit Helmut Hussler und der geht natürlich seinen Weg.
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Borchzeit haben wir heute die Aushalter aus dem Zillertal. Am 1. Juni 1876 war ein kleiner Meilenstein in der Literatur, und zwar war Tom Sawyer ist das erste Mal rausgekommen, einer der berühmtesten Jugendfiguren der Welt. Mark Twain veröffentlichte 1876 erstmals Tom Sawyer, ein Roman der Kindheit, Freiheit und Rebellion in Amerika des 19. Jahrhunderts festhält und bis heute zu den wichtigsten Werken der Weltliteratur gehört. Jetzt bleiben wir im Zillertal und kommen zu den Spitzbuben A-Musik mit An Schmidt.

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1: Die erste Stunde am 1. Juni ist bereits wieder vorbei. In der nächsten geht's natürlich weiter. Um kurz nach 7 bin ich wieder da und da gibt's nicht nur die beste Musik hier auf Radio VM1, sondern auch der Alltagstipp und natürlich darf das Rezept für Ihre Mittagspause nicht fehlen. Also bis gleich nach den Nachrichten.

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1: Mit Hannes Haab, guten Morgen. Steigende Kosten und gleichzeitig sinkende Milchpreise sind für die heimischen Milchbauern herausfordernd. Darauf will der heutige Weltmilchtag aufmerksam machen. Beispielsweise in Kärnten gibt es an die 30.000 Milchkühe, wie die Zahlen der Landwirtschaftskammer zeigen. Das waren aber schon einmal mehr, sagt Helmut Petscher, Geschäftsführer der Kärntner Milch.
2: Wir haben auch einen Strukturwandel momentan. Es hören einige auf mit der Milchproduktion. Es werden einige größer. Das verzeichnen wir eigentlich seit einigen Jahren. Wir haben beispielsweise beim EU-Beitritt in unserer Region 2550 Milchbäuerinnen und Milchbauern gehabt. Momentan haben wir noch 850.
1: Auf den Höfen verändert sich einiges. Viele investieren in Melkroboter oder Futtermaschinen. Das soll die Arbeit erleichtern und das Tierwohl verbessern. Gleichzeitig kann sich das nicht jeder Betrieb leisten. Die Versicherungsanstalt öffentlicher Bediensteter, Eisenbahner und Bergbau verdoppelt den Selbstbehalt von 10% auf 20%. Und das schon ab heute, so die knappe Mitteilung vor dem Wochenende auf der Homepage der BVAEB. Für Versicherte und Familien mit geringem Einkommen gibt es nach wie vor die Möglichkeit zur Befreiung oder auch zur Nachsicht beim Selbstbehalt. In Ungarn läuft heute bis Mitternacht ein Ultimatum für den Staatspräsidenten Tamás Scholiok aus. Der neue Premierminister Peter Magyar hat bereits nach seinem Wahlsieg einen Rücktritt des Präsidenten gefordert. Er hält ihn für eine Marionette der früheren Orbán-Regierung. Auch die Präsidenten der Höchstgerichte in Ungarn sollen ihre Schreibtische räumen, fordert Magyar. Ab heute sind die coolen Zonen in Wien wieder geöffnet. Inzwischen gibt es 34 Standorte, an denen man sich an heißen Tagen kostenlos abkühlen kann. Also um 12 mehr als im Vorjahr. Langfristig plant die Bundeshauptstadt in allen Bezirken solche Abkühlzonen.
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3: Einen schönen guten Morgen. 8:02 ist es. Montag, 1. Juni. Ich hoffe, Sie hatten ein schönes Wochenende. Wir starten diese Stunde gleich mit den vier Tirolern. Ich bin ein Bergeskind. Ja, und danach werfen wir einen Blick auf Österreichs Straßen und schauen, wie das Wetter heute so wird.

0: wir nun zum Wetter für die Steiermark.
1: Heute ist es zunächst meist stark bewölkt und regnerisch. Am Vormittag zieht das Regenband nach Südosten ab und die Wolken lockern teilweise auf, besonders im oberen Murtal. Der Nachmittag verläuft wechselhaft mit Sonne und dichten Wolken. Im Norden gibt es weiterhin einige Regenschauer und im Südwesten eventuell auch einzelne Gewitter. Die Temperaturen erreichen von Nord nach Süd nur noch zwischen 16 und 24 Grad. In 1500 Metern hat es rund 8 bis 13 Grad. Momentan messen wir 11 Grad in Bad Aussee, 13 Grad in Liezen und 14 Grad in Mürzzuschlag. Das war das Wetter.
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1: Es ist kurz nach 8 und aktuell verzeichnen wir einige Verkehrsbehinderungen. In der Steiermark kommt es auf der Pyhrn-Autobahn zwischen Lebring und Knotengratz-West zu stockendem Verkehr aufgrund des Berufsverkehrs. Planen Sie in diesen Bereichen mehr Zeit ein. Wir wünschen eine gute Fahrt.

Schönen guten Morgen, ich hol mir wieder einen Kaffee und Sie hören in der Zwischenzeit, ja, wenn ihr die von den jungen Waldensteinern und dann kommt schon der Alltagstipp für heute.

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1: Der heutige Alltagstipp kommt von Maria aus Wieselburg. Sie sagt, Einwegbehälter wie Kaffee, Pappbecher verursachen viel Müll, doch auch die Pizzascheibe, die sie beim Italiener einbacken lässt, hinterlässt eine benutzte Alufolie. Die Lösung sind wiederverwendbare Behälter. Versuchen Sie überall, wo Sie können, Mehrwegbecher, Flaschen oder Aufbewahrungsdosen zu verwenden. Noch dazu sind wiederverwendbare Kaffeebecher und Trinkflaschen sehr modern, um die Pizzascheibe aus dem Restaurant auch am nächsten Tag genießen zu können, können Sie einfach eine Aufbewahrungsdose mitnehmen. Die meisten KellnerInnen werden sie Ihnen gerne einpacken, wenn Sie sie darum bitten.
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0: Heimat ist dort, wo die Berge sind. Die Klostertaler in Guten Morgen mit Radio VM1. 8.25 Uhr ist es bereits. Norbert Schneider ist dran mit Servas Oiz Haus und danach gibt's die kulinarische Reise mit Radio VM1.
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Nur kein Stress und keine Sorgen, ja, wenn Sie nicht im Stau stehen, sonst haben Sie Stress. 8.37 Uhr, heute am Gehbarfußtag. Ja, genau, den gibt's auch. Die Wohltätigkeitsorganisation Soul for Soul setzt sich für benachteiligte Kinder auf der ganzen Welt ein und sie sammeln Schuhspenden, um sie diesen Kindern zu geben. Am Barfußtag soll man daher sein Schuhwerk schätzen lernen und den Tag einmal barfuß verbringen. Ist heute vielleicht nicht der ideale Tag. 8.37 Uhr, die vier Holterbuben und Hirscherl Jürgen.

0: 8.45 Uhr, genau, es ist Zeit nach vorne zu schauen, zu den Heimatgrüßen, und da ist unser Kalli Lenz dran und der sagt, wir Österreicherinnen und Österreicher sind ein Sammlervolk, ja, von Bierdeckeln über Briefmarken bis hin zu Schallplatten, alles ist mit dabei. Johann Gamsjäger aus Badeaussee sammelt auch nämlich alte Mopeds und Motorräder. In seiner privaten Sammlung hat er in der Garage ein paar alte Autos, aber das Herzstück sind die Zweiräder. Carly, wie groß ist diese Sammlung jetzt ungefähr?
1: Ja, wie gesagt, das sind ein paar Autos, aber Motorräder hat der Johann Gamsjäger über 100 bereits. Und dass man überhaupt dorthin kommt, wo er die alle lagert, ist eine spannende Geschichte. Man muss zum Teil über eine ganz schmale Holzleiter auf in einen Dachboden, in ein Obergeschoss. Dort hebt er die Motorräder mit einem Kran auf, schlichtet alle säuberlich genau, beschriftet alle genau. Und jetzt wird er uns bereits verraten, wie alt sein ältestes Zweirad ist.
2: Das älteste Fahrzeug ist ein Moto Bekane, 175 Kubik Motorrad mit Baujahr 1925.
1: Also bereits über 100 Jahre alt, das älteste Modell. Und diese wunderbare, hochinteressante Privatsammlung schauen wir uns heute genau an. Bis später, um 11 gehen wir es an.
0: Unser Kali mittendrin in einer Oldtimer-Sammlung. Ja, da passt er hin. Ich hoffe, er hat seine paar grauen Haare gut versteckt. Ab 11 Uhr in den Heimatgrüßen machen wir also in Bad Aussee Station. Und weiter geht's mit Centic, geändert, hun, innig.

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1: Gleich ist es 9 Uhr. Es geht ab in die nächste Stunde und in der nächsten Stunde, ja, Sie wissen schon, da gibt's wieder unsere Bauernregel für heute. Wir schauen, wer heute Namenstag feiert und natürlich darf das unnütze Wissen in der nächsten Stunde nicht fehlen und natürlich auch die beste Musik hier auf Radio VM1. Ja, und bevor es jetzt zu den Nachrichten geht, hat noch Alex Reichinger, Wärst du ein Lied, perfekt Platz.

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1: Mit Hannes Harp. Gleicher Lohn für gleiche Arbeit. Das soll die geplante Entgelttransparenzrichtlinie der EU bringen, die eigentlich mit Ende der Woche in Kraft treten soll. Frauen verdienen in Österreich nach wie vor um 17% weniger als Männer. Die Industriellenvereinigung ist weiter klar dagegen und befürchtet zusätzliche Bürokratie. Mehr von Michael Scheder.
2: Für IV-Chef Knill würden in Österreich die Kollektivverträge schon wesentliche Teile der Richtlinie vorwegnehmen. Ein weiteres Problem sieht Knill in der Mentalität der Österreicher als stark ausgeprägte Neidgesellschaft. 25 von 27 EU-Staaten würden die Richtlinie zudem nicht in nationales Recht umsetzen, sagt Knill. In den Verhandlungen zwischen den Sozialpartnern hat es auch bis zuletzt keine Einigung gegeben. Der ÖGB und die AK drängen, dass die Richtlinie umgesetzt wird. Auch Sozialministerin Schumann will die Richtlinie rasch auf Schiene bringen.
1: Für eine Einigung hat Schumann den Sozialpartnern für diese Woche eine Frist gesetzt. Unwettermäßig war dieses Wochenende viel los in Österreich. Das Hauptproblem gestern war der Sturm. In Niederösterreich und Oberösterreich waren Windspitzen von über 100 km/h dabei. Umgestürzte Bäume haben Unfälle auf der Westautobahn und einen Zugausfall verursacht. In der Steiermark ist der Tierpark Wilderberg in Mautern evakuiert worden. Und am Farkasee in Kärnten ist die Wasserrettung ausgerückt, weil während eines Gewitters Kleidung auf einem Steg gelegen ist. Zum Glück aber falscher Alarm. Heute startet am Wiener Landesgericht der Prozess gegen zwei frühere Vertreter des gestürzten syrischen Assad-Regimes. Ihnen werden Folter und weitere schwere Verbrechen an damals 21 inhaftierten Zivilisten vorgeworfen. Bei den Angeklagten handelt es sich um den ehemaligen Leiter der Abteilung des syrischen Geheimdienstes sowie den früheren Leiter der Kriminalpolizei in Raqqa. Heute Abend hat unser Fußballnationalteam gegen Tunesien das letzte Testspiel vor der WM. Teamchef Ralf Rangnick hofft 3 Tage vor der Abreise auf einen Sieg. Die Aufstellung wird heute ganz ähnlich sein wie für das Auftaktspiel gegen Jordanien am 17. Juni. Anpfiff ist in Wien heute um 20.45 Uhr.
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3: Uhr zwei und wir starten in den Vormittag natürlich heute am 1. Juni. Es ist ein Montag. Ich hoffe, Sie hatten ein schönes Wochenende. Wir starten die Stunde mit Die Dorfer und Marie. Der letzte Tanz ist nur für dich und danach werfen wir einen Blick auf Österreichs Straßen und aufs Wetter. Schönen Vormittag.

0: kommen wir nun zum Wetter für die Steiermark.
1: Heute ist es zunächst meist stark bewölkt und regnerisch. Am Vormittag zieht das Regenband nach Südosten ab und die Wolken lockern teilweise auf, besonders im oberen Murtal. Der Nachmittag verläuft wechselhaft mit Sonne und dichten Wolken. Im Norden gibt es weiterhin einige Regenschauer und im Südwesten eventuell auch einzelne Gewitter. Die Temperaturen erreichen von Nord nach Süd nur noch zwischen 16 und 24 Grad. In 1500 Metern hat es rund 8 bis 13 Grad. Momentan messen wir 13 Grad in Liezen, 16 Grad in Graz und 14 Grad in Kapfenberg. Das war unser Wetterüberblick.
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1: Es ist kurz nach 9 Uhr und aktuell verzeichnen wir einige Verkehrsbehinderungen. In der Steiermark kommt es auf der Püren-Autobahn zwischen Wildon und Knotengratz-West zu stockendem Verkehr aufgrund des Berufsverkehrs. Planen Sie in diesen Bereichen mehr Zeit ein. Wir wünschen eine gute Fahrt.

Urgewalten sterben nicht aus. Let's Fetz um 9.11 Uhr. Und jetzt kommt gleich die Bauernregel. Aber vorher gibt's noch Stark und Gut, die Hosenstricker. Und danach die Bauernregel.

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1: Die Bauernregel für den 1. Juni lautet: Was an Fortunatus? Fortunatus wahrscheinlich, klar, gibt's ein gutes Erntejahr. Das heißt, wenn's heute schön klar und schön ist, verheißt das laut Überlieferung ein gutes Erntejahr. Also schaut's nicht so gut aus mit der Ernte heuer. Jetzt ist 9.14 Uhr, jeder Tag ein Wahnsinn von Blumi ist dran.
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Genau, so kann es bleiben. So geht's uns gut. 9 Uhr 28. Bevor wir jetzt zum Namenstag kommen, gibt's noch Via Romantica von Oliver Heidt.

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1: Heute am 1. Juni feiern Hortense, Justinus, Konrad, Silka, Silvana, Simeon, Fortunatus und Theobald ihren Namenstag. Ganz viele feiern heute ihren Namenstag. Und wir gratulieren ganz herzlich mit der Friedi Pfister Band. Da geht noch

9.37 Uhr die originalen Jacklinger mit Brigitte Wanders. Jetzt kommt gleich unser unnützes Wissen auf Radio VM1, aber vorher geht's noch ab in die Oststeiermark, ins Jogelland, und da gibt's die Jogeländer und die singen hoch die Hände.

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1: Auf alle Fälle ist es interessant. Sie kennen doch alle den Schauspieler Orlando Bloom. Ja, und der leidet unter einer starken Abneigung oder sogar Panik vor Schweinen, und das heißt Schweinephobie. Ja, da hat es einen Vorfall am Filmset gegeben. Bei den Dreharbeiten zu Königreich der Himmel 2005 soll ein Schwein vom Set entflohen sein, und Bloom soll daraufhin in solche Panik geraten sein, dass er auf den nächstgelegenen Hügel flüchtete, um dem Tier zu entkommen. Ja, ihn stört vor allem die Unberechenbarkeit der Tiere, weshalb er sie weder anfassen noch in seiner Nähe haben soll. Na, so ein Gemeiner. Die lieben Schweinchen. Die Klobensteiner sind dran. Mein Großvater war ein Musikant. 9:42 Uhr.

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Wie bestellt das schönste Lächeln der Welt von den Nokis? Und es wird Zeit, auf Wiederhören zu sagen. 9.57 Uhr. Wir sind am Ende unserer Frühsendung. Gleich geht's weiter um 10 mit David Traumüller. Und der wird Ihre Musikwünsche erfüllen unter 0133 mal die 6 und 5 mal die 7. Hinterlassen Sie eine Sprachnachricht. Dann geht's um 11 zu den Heimatgrüßen mit Kali Lenz. Da geht's ins Oldtimer Museum Bad Aussee. Und ab 12 Uhr bin ich wieder bei Ihnen im Mittagsmenü. Also bis gleich.

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1: Mit Hannes Haab. Die Lage am heimischen Arbeitsmarkt bleibt weiter herausfordernd. Im Vormonat Mai sind rund 378.000 Menschen ohne Job gewesen. Das zeigen die aktuellsten Zahlen vom AMS. Um fast 1% mehr Menschen im Vergleich zur gleichen Zeit im Vorjahr. Was auffällt ist, dass im Vergleich mit 5% plus mehr Frauen arbeitslos geworden sind. In den Bundesländern Tirol und Kärnten, Oberösterreich und Salzburg ist der Trend leicht positiv. Hier haben wieder mehr Menschen einen Job gefunden. Gleicher Lohn für gleiche Arbeit, das soll die geplante Entgelttransparenzrichtlinie der EU bringen, die eigentlich mit Ende der Woche in Kraft treten soll. Die Industriellenvereinigung ist weiter klar dagegen und befürchtet zusätzliche Bürokratie. Ein weiteres Problem sieht IV-Chef Knill in der Mentalität der Österreicher als stark ausgeprägte Neidgesellschaft. Der ÖGB und die AK drängen, dass die Richtlinie umgesetzt wird. Den Sozialpartnern hat Ministerin Schumann für diese Woche eine Frist gesetzt, sich zu einigen. Russland verzichtet bis Ende November darauf, den Flugtreibstoff Kerosin ins Ausland zu verkaufen. Um den heimischen Treibstoffmarkt zu stabilisieren, gilt nun ein Exportverbot, heißt es aus dem Kreml. Das geht zum Teil auch auf das Konto der Ukraine, die zuletzt gezielt russische Raffinerien oder Öllager mit Drohnen angegriffen hat, sagen Militärstrategen. Die Spritpreisbremse wird auch für den Juni verlängert. Die Regierung geht mit der Mineralölsteuer aber nur noch um 1,7 Cent pro Liter runter. Die Margen von Ölkonzernen oder Tankstellen zu begrenzen soll es nicht mehr geben. Bis Ende August müssen die Tankstellen aber tiefere Großhandelspreise verpflichtend an die Autofahrer weitergeben.
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2: Der Montagvormittag hier auf Radio VM1. Ich darf Sie recht herzlich begrüßen zu einer neuen Ausgabe von Sie machen Musik. Sie gestalten das Radioprogramm nach Ihren Vorstellungen unter der Nummer 013 3x die 6 und 5x die 7. Verraten Sie mir Ihre Musikwünsche. Ich freue mich auf eine spannende Stunde gemeinsam mit Ihnen. Mein Name ist David Traumüller und ich warte auf Ihren Anruf.

0: wir nun zum Wetter für die Steiermark.
1: Heute ist es zunächst meist stark bewölkt und regnerisch. Am Vormittag zieht das Regenband nach Südosten ab und die Wolken lockern teilweise auf, besonders im oberen Murtal. Der Nachmittag verläuft wechselhaft mit Sonne und dichten Wolken. Im Norden gibt es weiterhin einige Regenschauer und im Südwesten eventuell auch einzelne Gewitter. Die Temperaturen erreichen von Nord nach Süd nur noch zwischen 16 und 24 Grad. In 1500 Metern hat es zwischen 8 und 13 Grad. Momentan messen wir 17 Grad in Graz, 12 Grad in Leoben und 15 Grad in Mürzzuschlag. Das war unser Wetterüberblick.
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1: Es ist kurz nach 10 Uhr und momentan kommen Sie ohne längere Verzögerungen oder Staus voran. Gute Fahrt und passen Sie auf sich auf.

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1: Ja, grüß Gott, da ist Scher Josef Trautmannsdorf. Bitte spielen Sie für den jungen Wölfen. Heute gehen wir Sommerhasel schauen. Dankeschön. Ihr habt einen tollen Sender. Danke.

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Die schönsten Musikwünsche und die beste Musik hier heute Vormittag auf Radio VM1 013 3x die 6 und 5x die 7. Sie kennen diese Nummer, unsere Wunschbox auf Radio VM1. Rufen Sie mich an und wünschen Sie sich die schönste Musik für Ihren Vormittag.

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1: Mein Wunsch wäre, die Draufgänger mit der Hanna. Hallo, kleine Maus. Grüße, Helmut.

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1: Hoi, grüß dich, Gott David, da ist der Klaus von Udans. 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Ich darf mir gern wünschen von die Ursprungbuben. 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
1: Das ist der Klaus von Oberwein auf Slaukorps und ich Fanclub Leo Gang. Ich wünsche mir das Lied. Es ist so schön, ein Musikant zu sein. Und Slauko Ossenig. Danke.

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1: So schnell vergeht die Zeit mit Ihren liebsten Melodien, mit Ihren Lieblingskünstlern auf Radio VM1. Ich darf mich wieder von Ihnen verabschieden. Morgen wird Sie mein Kollege Freddy Fritz begrüßen, ab 10 Uhr hier wieder, wenn es heißt, Sie machen Musik, unsere Wunschbox auf Radio VM1. Ich freue mich auf Ihre Anrufe, Ihr David Traumüller.

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1: Mit Conny Diebald. Der Juni steht weiter im Zeichen des Pride Month und macht auch in Österreich auf die Rechte der LGBTIQ+-Community aufmerksam. Höhepunkt ist die 30. Regenbogenparade in Wien am 13. Juni. Die Grünen nehmen das heute zum Anlass, um erneut ein Verbot sogenannter Konversionstherapien zu fordern, also von Therapien, die die sexuelle Orientierung verändern sollen. Für den grünen Abgeordneten David Stöckmüller ist klar:
2: Ein Verbot von Konversionstherapien und Maßnahmen, das sowohl die sexuelle Orientierung als auch die Geschlechtsidentität schützt, ist längst überfällig und ist für uns Grüne nicht verhandelbar.
1: Seit über einem Jahr verhandeln die Regierungsparteien über ein Verbot. SPÖ und NEOS sind dafür, der ÖVP gehen einige Punkte aber zu weit. Die schwache Wirtschaft macht sich auch weiterhin am Arbeitsmarkt bemerkbar. Mit Ende Mai sind rund 378.000 Menschen arbeitslos oder in einer Schulung gewesen, um 3.000 mehr als noch vor einem Jahr. Während es bei den Männern wieder weniger Arbeitslose gegeben hat, ist die Arbeitslosigkeit bei den Frauen um 5% gestiegen. Im Bundesländervergleich ist in Tirol, Kärnten, Oberösterreich und Salzburg die Arbeitslosigkeit rückläufig. In Ungarn will die neue Regierung den Staatspräsidenten absetzen und hat dazu jetzt ein Verfahren gestartet. Ministerpräsident Modja hatte dem Präsidenten ein Ultimatum gesetzt, das ist gestern verstrichen. Für die neue Regierung ist der amtierende Präsident Zsulyok eine Marionette des ehemaligen Regierungschefs Orbán. Bei den French Open spielt in Kürze Anastasia Potapova um den Einzug ins Viertelfinale. Es wäre ihr erstes Viertelfinale bei einem Grand-Slam-Turnier. Dafür muss Potapova zuerst aber ihre ehemalige Landsfrau Anna Kalinskaya besiegen. Die liegt in der Weltrangliste auf Platz 24. Potapova ist 30.
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3: Ich darf mich heute aus dem Ausseerland melden, aus Bad Aussee. Und der Johann Gamsjäger ist ein Sammler. Ich muss gleich dazu sagen, ist eine absolute Privatsammlung. Da gibt es viele, viele Oldtimer, hauptsächlich zwei Räder. Lieber Johann Gamsjäger, wie kommt man dazu, dass man Oldtimer und Motorradeln sammelt?
4: Als Kind angefangen mit dem Moped fahren, mit dem alten Moped, das hat jeder gemacht hat. Und irgendwann hat der Opa immer schon gesagt, passt euch auf, irgendwann möchtet ihr es wieder haben. Gehört haben wir nicht auf ihm. Und dann ist halt das erste Moped gekauft worden und wenn wir es gehabt haben, ja, das haben wir bewahrt und wir haben es geschafft, da wir es wirklich noch im Besitz gehalten haben und nicht zusammengeritten. Es hat eine Zeit gedauert, aber wir haben es noch.
3: Wir schauen uns diese Sammlung jetzt ein bisschen an. Vorher machen wir Musi, wenn man unterwegs ist, heißt es Gute Fahrt. Das ist eine flotte Polka von der Schellaut-Musi. Da ist der Carly Lenz mit den Heimatgrüßen heute aus Bad Aussee, aus dem Mittelpunkt oder vom Mittelpunkt Österreichs.

0: wir nun zum Wetter für die Steiermark.
1: Heute Nachmittag wechseln sich Wolken und Sonnenschein ab. Im Norden der Obersteiermark sind einige Regenschauer möglich, während sich auch im Süden stellenweise Schauer und vereinzelt Gewitter bilden können. Besonders im Bergland weht lebhafter bis kräftiger Nordwestwind. Die Temperaturen erreichen zwischen 16 und 24 Grad. Momentan messen wir 19 Grad in Knittelfeld, 15 Grad in Mürzzuschlag und 18 Grad in Graz. Das war das Wetter.
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1: Es ist kurz nach 11 Uhr und aktuell gibt es keine längeren Staus oder Verzögerungen. Gute Fahrt und passen Sie auf sich auf.

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1: Wir Österreicher sind ein Volk, das gern sammelt, ob das Bierdeckel sind, Schallplatten, CDs, aber es gibt in Bad Aussee den Jochen Gamsäger. Er sammelt Motorräder, hauptsächlich zwei Räder. Du hast auch vier Räder, ein paar Autos unten, das schauen wir uns auch an. Seit wann sammelst du?
2: Sammelt haben wir mehr oder weniger seit knapp 15 Jahren. Es sind mein Bruder, ich, dann haben wir meinen Großvater auf die Spur gebracht und dann zum 50er in Vaudernau überzeugt und seitdem ist der scharf dabei und wir haben eben knapp 102 Räder und ein bisschen was anderes auch noch.
1: Knapp 102 Zweiräder und ich muss sagen, wir sind da über steile Stiegen aufgegangen, da sind die ganzen Motorradeln, Mopeds ausgestellt. Wie bringst du die da auf oder ihr?
2: Ja, beim großen Garagenbau war der Grundgedanke schon, dass wir vielleicht sowas anfangen mit unserem Hobby. Yeah. Und deswegen haben wir einen Kran schon integriert, damit wir die in den ersten Stock aufheben können.
1: Weil über die, sage ich mal, Hirnerlader war das unmöglich. 102. Und welche besonderen Exponate da dabei sind, das schauen wir uns jetzt ein bisschen an. Jetzt habe ich wieder was. Ich fahre mit dem Auto. Du hast hier unten ein paar Buchautoler stehen. Das ist eine legendäre Nummer von Minisex. Musik aus Österreich heute in den Heimatgrüßen aus Bad Aussee.

0: aus Bad Aussee darf ich mich heute melden. Da ist der Karli Lenz gemeinsam mit dem Johann Gamsjäger. Er sammelt mit seiner Familie, wir haben gehört, mit dem Bruder, mit dem Sohn, mit dem Vater, zwei Räder. 102 hast du gesagt. Wir sind da herum in deiner Sammlung. Was ist so das älteste Fahrzeug?
1: Das älteste Fahrzeug ist ein Moto Becane, 175 Kubik Motorrad mit Baujahr 1925.
0: Fahren die alle, die ich da sehe, die 102?
1: Alles, was da ist, ist wirklich fahrbereit, beziehungsweise in kürzester Zeit wieder fahrbereit, weil wir länger nicht gefahren sind, aber gemacht ist alles.
0: Aber wie gesagt, das ist alles rein privat, was ihr da macht.
1: Ist ganz privat, ist eben nur ein Hobby und wir freuen uns selber, wenn wir aufgehen ins Museum so quasi und schauen es uns an. Und wenn wer vorbeispaziert, sagen wir es auch gerne her, aber nur dann.
0: Aber es gibt da keine Öffnungszeiten, gar nichts. Man findet euch auch nicht im Internet, ganz bewusst rein privat.
1: Ganz bewusst rein privat und eben eigentlich nur für uns.

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0: 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Ich stehe da heute, darf ich sagen, auf einem Dachboden?
1: Prinzipiell ja, stimmt ja. Ist ein Dachboden, ja.
0: Der Johann Gamsjäger sammelt mit seiner Familie zwei Räder. So, ich komme vom Staunen nicht außer. Da sieht man alle Formen, grün, rot, gelb. Sind das die Originalformen oder habt ihr das nach euren Farben hergerichtet? Das soll ein bisschen, dass man sich was vorstellen kann.
1: Nein, wir sind sehr darauf bedacht, so original wie möglich zu halten. Sprich, alles, was restauriert worden ist, ist in Originalfarben lackiert, Originalfarbtönen, dass man wirklich geschichtlich nachvollziehen kann, wie es eigentlich gewesen ist.
0: Und alle beschrieben, da steht Buch 175 SV, Baujahr 56. Wo habt ihr die ganzen Motorradeln eigentlich hergekriegt?
1: Ja, wir sind relativ weit gekommen, von Vorarlberg bis Bad König in Deutschland, ganz egal wo. Wenn man das haben will, ist dann kein Weg zu weit und dann kommt man auch dazu.
0: Also man muss Augen, Ohren offen halten. Wird die Sammlung noch weiter wachsen?
1: Der Platz ist begrenzt. Wenn nur Exoten auftauchen, was wir haben möchten, ja. Ansonsten sind wir eigentlich schon sehr dabei, das zu erhalten, was wir haben.
0: Jetzt sind die da ausgestellt oder lagern da herum. Wie oft geht man da auf? Putzt man die jede Woche einmal oder wie schaut das aus?
1: Nee, jede Woche nicht. Im Sommer haben wir knapp 20 Kunden, mit denen wir erfahren und immer bewegen. Und das ist oft nach Lust und Laune, ein Jahr das, ein Jahr das. Und so werden auch dementsprechend gepflegt.
0: Also die Wartung, die Pflege gehört dazu. Das ist, wenn man die Liebe zu so einem Hobby hat. Wir machen wieder Musik. Wir sind heute unterwegs. Ich habe auch gesehen, Dorema, du hast da zwei alte Vorradeln aufgehängt. Ja, wir sind mit dem Radl da. Das ist das Burgenland Blechkuvée heute in den Heimatgrüßen.

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0: So, ich bin da heute unterwegs im Badersee. Wir machen Licht im nächsten Raum. Der Johann Gamsjäger zeigt mir heute seine Privatsammlung. 102 Motorradeln, aber da oben hängen zwei alte Vorradl. Warum auch Fahrräder?
1: Ja, Fahrräder hat sich so ergeben aus geschichtlichen. Wir haben vom Bekannten Räder gekriegt, was vor dem Krieg gekauft worden ist, der Besitz im Krieg gefallen ist und immer im Dachboden war und so verblieben ist. Das haben wir dann geschenkt gekriegt. Die Geschichte hat uns gefallen, deswegen hängt es dort. Und das andere, was oben hängt, ist einfach eine Kompressor-Qualitätsmarke. Da haben viele gesagt, das passt zur Waffenreitzeit. Kann man nicht mit dem Namen anfangen. Ist exotisch, ist selten, gefällt uns, darum hängt es da.
0: Also, da sagt man nicht so, das haue ich weg, das hänge ich gescheit auf. Ja, zwei Vorradeln und ganz was Interessantes habe ich da vorne gesehen. Da täte ich gerne reinschauen. Das machen wir nach dem nächsten Musikstickel. Da vorne ist ein riesengroßer Apothekerschrank. Was sich dort drinnen alles verbirgt, das schauen wir uns nach dem nächsten Musikstickel an.

0: Das Oldtimer- und Zweirad-Museum vom Johann Gamsjäger in Bad Aussee darf ich heute vorstellen. Da ist der Karli Lenz. Man sieht da nicht nur Motorradeln. Wenn ich schaue, du hast da ganz viele andere Sachen auch gesammelt. Motoröldosen, ist da noch Öl drin oder sind das Laredosen?
1: Nein, es sind alte Laredosen aus 1910, 1920, also teilweise wertvolle Dosen.
0: Verbandskästen, also alles, was so zu diesem Sport oder zu diesem Hobby dazugehört, tragen wir da zusammen.
1: Genau, alles, was einfach alt ist, was man jeder noch kennt, aber niemand mehr hat, ist super, wollte man haben, ist da.
0: So, wir gehen ein paar Schritte weiter. Ich habe gesagt, du hast da vorne einen Apothekerschrank. Da schalten wir das Licht aus. Wir gehen ein Stückchen weiter. Motoren, unzählige, funktionieren die alle?
1: Teilweise ja, teilweise nein, teilweise sind es Ersatzteillager, ganz verschieden.
0: Und jetzt, wir öffnen den riesengroßen Apothekerschrank. Da steht aber nicht oben Kopfe, Pulver, sondern was haben wir da? Benzin, Hennig, ja, bist du gescheit. Alles da, was man sich vorstellen kann. Erklär ein bisschen, was da alles drinnen ist.
1: Ja, mit dem Hobby braucht man einen großen Fundus an Ersatzteilen und dass es übersichtlicher wird, haben wir die Chance genutzt und haben einen Apothekerschrank gekauft und da ist halt alles fein sortiert drin, da man die Ersatzteile findet auch wieder.
0: Unglaublich, der Apothekerschrank, da steht Zündung, Schalter, Relais, Lampen, andere Moped-Teile. Ja, man muss sich den Platz gut einteilen, alles gescheit lagern, damit man alles findet. Das Privatmuseum von Johann Gamsjäger haben wir heute in den Heimatgrößen.

0: Der Johann Gamsheger sammelt mit seiner Familie Zweiräder, hauptsächlich 102. Was machst du beruflich? Hast du beruflich auch mit Motorradl, mit Autos zu tun?
1: Nein, beruflich habe ich mit Motorradl und Auto eigentlich gar nichts da. Ich bin technischer Leiter im Hotel Wasnerin.
0: Also ganz was anderes?
1: Ganz was anderes, ja.
0: Aber deine ganze Freizeit, kann man vorstellen, steckst du in dieses Hobby ein?
1: Die ganze Zeit, aber einen sehr großen Teil, definitiv, ja.
0: Aber die Familie muss da dahinter stehen, sonst tut man sowas nicht, gell?
1: Genau, so ist es, Gott sei Dank. Meine Frau, meine Eltern, ja. Die ganze Familie stehen alle zusammen, mhm. Und Museum ist unser Hobby und das ist so.
0: Wir verlassen dieses Gebäude wieder oben über die steile Stirn und dann unten würde ich mir gerne noch die paar Autos anschauen. Die Heimatgrüße heute aus Bad Aussee.

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1: So, da öffnet sich das Garagentor. Wir machen noch einen Gesprächsteil heute in Bad Aussee beim Johann Gamsjäger und seiner Familie. 102 Motorräder haben wir uns schon ein bisschen angeschaut. Aha, da haben wir ein paar Autola.
2: Ja, ein BMW Isetta Export 303 Rad, ein Buch 500 und ein Buch Haflinger Zivilen. Und gleich daneben steht noch ein Horex Regina mit einem Felper Beiwagen.
1: Die zwei Buchautos, wie alt sind die?
2: Ja, das Buchel ist Baujahr 1968, der Haflinger ist ein bisschen älter und die Sette ist 1957.
1: 1957, da sind Nummern oben, da steht 130 Salzkammergut. Was ist das für eine Nummer?
2: Das ist die Startnummer von der Salzkammergut-Nostalgie, wo wir mit den Fahrzeugen teilgenommen haben.
1: Alles klar. Wo hast du die Fahrzeuge her?
2: Die Sette haben wir in Deutschland geholt, in Mittermutschelbach. Das Buchauto in Berndorf bei Wien und den Haflinger aus Nizza.
1: Und wenn Sonntagswetter passt, fährt man mit der aus?
2: Genau. Schönwetter, Ausfahrten mit dem Buchel und mit der Isetta. Der Haflinger ist doch ein Arbeitstier, für das ist er gebaut. Und da sind wir halt überall unterwegs, wo wir ihn brauchen können.
1: Und jetzt gibt es wieder die passende Musi, wenn ich schön aussehe bin. Das ist ein Stickel von der Ausseher Pradlmusi.

0: Das waren sie wieder, die heutigen Heimatgrüße aus Bad Aussee. Den Johann Gamsäger habe ich besuchen dürfen. Er sammelt Oldtimer, Zweiräder hauptsächlich, 102 Exponate. Das älteste, wenn ich mich richtig gemerkt habe, 1925. Hast du ein persönliches Lieblingsstück?
1: Gut, die Frage ist schwer. Nachdem so viele da sind, gibt es eigentlich kein explizites Lieblingsstück nicht bei mir. Nein, definitiv nicht.
0: Wie gesagt, die Sammlung wird vielleicht noch ein bisschen wachsen. Das heißt, unterwegs sein, wenn wo was passt, nimmt man es mit heim.
1: Genau so ist es. Sollte nur was auftauchen, ja, ansonsten sind wir schon sehr gut ausgestattet eigentlich.
0: Wie gesagt, es ist ein privates Museum. Wenn wer zufällig vorbeikommt, vorbeispaziert, dann seid ihr so lieb, sagt es den Leuten das, aber es gibt da keine Öffnungszeiten.
1: Gibt gar nichts, es ist ganz privat, eben eigentlich, weil es nur für uns als Hobby gedacht ist.
0: Aber ich habe heute reinschauen dürfen, dann sage ich vielen herzlichen Dank fürs Gespräch, fürs Herzhören, alles, alles Gute.
1: Danke fürs Vorbeischauen.

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1: Mit Conny Diebald. Auch im Mai hat es wieder mehr Arbeitslose in Österreich gegeben als vor einem Jahr um diese Zeit. 378.000 Menschen haben keinen Job gehabt oder waren in einer Schulung. Das ist ein leichtes Plus von einem knappen Prozent. Sorgen bereiten dem AMS besonders die Langzeitarbeitslosen, sagt AMS-Vorständin Petra Draxl.
2: Bei den langzeitarbeitslosen Personen, also die länger als 12 Monate arbeitslos sind, haben einfach ein Plus von 24,7%. Und da muss man jetzt wirklich sagen, das ist einfach eine schlechte Ausgangssituation für diese Menschen. Wenn ich hier in Arbeitslosigkeit verharre, dann tue ich mir natürlich zukünftig auch schwer wieder.
1: Aktuell sind rund 54.000 Menschen in Österreich langzeitarbeitslos. Gestiegen ist die Arbeitslosigkeit auch bei den Frauen um 5%, während sie bei den Männern leicht zurückgegangen ist. Im Bundesländervergleich ist in Tirol, Kärnten, Oberösterreich und Salzburg die Arbeitslosigkeit rückläufig. Ein 17-Jähriger soll in der vergangenen Nacht in Wien einen 33-jährigen Mann mit einem Messer schwer verletzt haben. Er soll ihm mit dem Messer in den Rücken gestochen haben. Die beiden dürften zuvor in der Wohnung des Opfers gestritten haben. Die Polizei hat den verdächtigen 17-Jährigen noch am Tatort festgenommen und wird ihn heute noch einvernehmen. Das Opfer ist außer Lebensgefahr. Der Juni steht weltweit im Zeichen des Pride Month und macht auch in Österreich auf die Rechte der LGBTIQ+-Community aufmerksam. Höhepunkt ist die 30. Regenbogenparade in Wien am 13. Juni. Die Grünen nehmen das heute zum Anlass, um erneut ein Verbot sogenannter Konversionstherapien zu fordern, also von Therapien, die die sexuelle Orientierung verändern sollen. Seit über einem Jahr verhandeln die Regierungsparteien über ein solches Verbot. SPÖ und NEOS sind dafür, der ÖVP gehen einige Punkte aber zu weit. Die Spritpreise haben sich im Mai auf hohem Niveau eingependelt, sind aber weit entfernt von den Höchstpreisen im März. Diesel hat sich weiter verbilligt auf durchschnittlich knapp 1,8 Euro je Liter. Der Liter Benzin kostet rund 1,7 Euro, rechnet der Verkehrsclub Österreich heute vor. Damit liegen die Preise aber immer noch um rund 20 Cent über den Preisen von vor Beginn des Iran-Kriegs.
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3: Willkommen im Mittagsmenü heute am 1. Juni. Der Mai ist vorbei. Wir sind im Juni und los geht's gleich in diese Stunde mit Volksbeat und steck dir ein Edelweiß ins Dekolleté und danach werfen wir einen Blick aufs Wetter und auf die Straßen in Österreich. Ich sag Mahlzeit.

0: kommen wir nun zum Wetter für die Steiermark.
1: Heute Nachmittag wechseln sich Wolken und Sonnenschein ab. Im Norden der Obersteiermark sind einige Regenschauer möglich, während sich auch im Süden allmählich stellenweise Schauer bilden können. Vereinzelt vielleicht auch Gewitter. Die Temperaturen erreichen maximal zwischen 16 und 24 Grad. Im Bergland weht lebhafter bis kräftiger Nordwestwind. Teilweise wird es auch weiter im Süden windig. Momentan messen wir 19 Grad in Knittelfeld, 17 Grad in Bad Aussee und 16 Grad in Schladming. Das waren die Wetteraussichten.
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1: Es ist kurz nach 12 Uhr und momentan kommen Sie ohne längere Verzögerungen oder Staus voran. Kommen Sie gut an Ihr Ziel.

Die Edelseher im Mittagsmenü. Heute am Montag, den 1. Juni. Ich hoffe, Sie hatten ein schönes Wochenende. Jetzt geht's weiter mit einer Größe des Austropops, Reinhard Fenrich. Und der singt von den Neidern. Und danach gibt's den Alltagstipp hier auf Radio VM1.

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1: Der heutige Alltagstipp kommt von Herbert aus Wien aus dem 15. Bezirk und da geht's um frische Schuhe. Ja, wenn Schuhe richtig müffeln anfangen. Also ein trockener Teebeutel über Nacht in einen müffelnden Schuh geben und das entfernt dann den Geruch. Auch Katzenstreu wird nachgesagt, die Feuchtigkeit und den Geruch aus Schuhen zu entfernen. Einfach ein Stück Nylonstrumpf füllen, verknoten und mindestens eine Nacht im Schuh lassen. Aufpassen, dass die Katze nicht dazukommt.
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weil ich so gern a Tiroler bin. Die Alpis im Mittagsmenü heute am 1. Juni. Ja, es wird bald sommerlich hoffentlich. Jetzt sind wir daheim mit den Lausern und danach folgt gleich der Mittagshit hier auf Radio VM1.

Wunderschön, der neue Titel von Melissa Naschenweng, Heimat in mir. Sie ist übrigens jetzt auch Schauspielerin und hat beim ORF-Krimi Pulled Pork und Neonuggets mit Paul Pizzerra und Otto Jaus mitgespielt und spielte die Polizistin Trixi Mooswaldner. Interessant, jetzt geht's in Schilcherland zu den Schilcherland Burmund. Die singen uns, der frühe Vogel fängt den Wurm.

Eine weiße Rose von den Kastelroter Spatzen im Mittagsmenü. Heute am 1. Juni. Der 1. Juni ist auch der offizielle Start der Mückensaison. Ja, und sie endet wieder am 30. September. Leider handelt es sich hier nicht um eine normale Mücke, sondern um Stechmücken. Ja, sie lieben das warme Sommerklima und sind besonders an feuchten Orten in der Nähe von Dümpeln und Teichen anzutreffen. Mittlerweile ist ja auch die Tigermücke schon in Österreich angekommen. Ja, aber weiter geht's jetzt mit den Grochledern. Grüß die Madl, servus, buah.

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1: Wir sind fast schon wieder am Ende der ersten Stunde Mittagsmenü, aber in der nächsten geht's natürlich weiter mit der besten Musik hier auf Radio VM1 und das Musischmankerl von Ingo Rotter ist dabei und natürlich auch der Gesundheitstipp von Dr. Martin Juchum. Jetzt kommt noch der neueste Titel von Caro Fuchs, Redmas in a Sackel, und danach kommen die Nachrichten.

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1: Mit Conny Diebald. Im Jänner hat die Wehrdienstkommission ihr Modell für eine Wehrdienstreform vorgelegt. 8 Monate plus 2 Monate Übungen. Seitdem ist nichts passiert. Während die ÖVP für das Modell ist, hat die SPÖ am Wochenende ein eigenes Modell vorgelegt. 6 Monate und 2 Monate Übungen. Der Plattform Wehrhaftes Österreich geht das alles viel zu langsam. Sie hat heute die Regierungsparteien aufgerufen, schnell eine Entscheidung zu treffen, denn der Hut brennt, so der Vorsitzende der Wehrdienstkommission, Erwin Hameseder.
2: Denn die Ignoranz gegenüber geopolitischen Realitäten und Entwicklungen, die manche Parteien an den Tag legen, ist so nicht mehr zu akzeptieren und auch nicht zu dulden.
1: Das Modell der SPÖ ist für Hameseder keine Alternative, denn 6 Monate Ausbildung sind zu wenig für den Ernstfall. Auch im Mai hat es in Österreich wieder mehr Arbeitslose gegeben als vor einem Jahr um diese Zeit. 378.000 Menschen haben keinen Job gehabt oder waren in einer Schulung. Das ist ein leichtes Plus von einem knappen Prozent. Sorgen bereiten dem AMS besonders die Langzeitarbeitslosen, also Menschen, die länger als ein Jahr lang arbeitslos sind. Da sind es im Mai um ein Viertel mehr gewesen als vor einem Jahr, insgesamt 54.000. Von einem herabfallenden Ast ist gestern eine Frau in Kitzbühel verletzt worden. Sie war zu Fuß unterwegs, als ein Gewitter aufgezogen ist. Durch den Sturm ist ein Ast abgebrochen und auf die 68-Jährige gefallen. Sie hat noch selbst die Rettung gerufen. Die Rufe eines Papageis haben gestern im deutschen Karlsruhe die Feuerwehr auf den Plan gerufen. Ein Passant hatte aus einer Wohnung Hilferufe gehört und den Notruf gewählt. Feuerwehrleute sind dann über eine Leiter zum geöffneten Fenster geklettert und in die Wohnung eingestiegen. Dort hat schon die Bewohnerin gewartet, die wohl aufgewesen ist. Es hat sich herausgestellt, dass die Hilferufe von ihrem Papagei gekommen sind.
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3: Und weiter geht's mit dem Mittagsmenü heute am 1. Juni. Es ist ein Montag. Wir starten die Stunde mit den Ursprungburm und das Karwendellied. Und danach werfen wir wie gewohnt einen Blick aufs Wetter und auf den Verkehr in Österreich. Mahlzeit.

0: wir nun zum Wetter für die Steiermark.
1: Heute Nachmittag wechseln sich Wolken und Sonnenschein ab. Im Norden der Obersteiermark sind einige Regenschauer möglich, während sich auch im Süden allmählich stellenweise Schauer und vereinzelt Gewitter bilden können. Die Temperaturen erreichen maximal zwischen 16 und 24 Grad. Besonders im Bergland weht lebhafter bis kräftiger Nordwestwind. Momentan messen wir 18 Grad in Leoben, 17 Grad in Schladming und 20 Grad in Knittelfeld. Das war unser Wetterüberblick.
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1: Es ist kurz nach 13 Uhr und momentan kommen Sie ohne längere Verzögerungen oder Staus voran. Kommen Sie gut an Ihr Ziel.

Dirndl zum gern haben und da meinen Sie wahrscheinlich nicht das Kleidungsstück, die Zieger Manda. Jetzt geht's gleich weiter in diese Richtung. Ich bin a Casanova von Patrick Steindl und danach gibt's den Gesundheitstipp hier auf Radio VM1.

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1: Ich darf die Hörerinnen und Hörer von VM1 zum heutigen Gesundheitstipp recht herzlich begrüßen. Heute geht es um das Gehen mit Stöcken. Grundsätzlich sind wir als Menschen gewohnt, auf zwei Beinen ohne Hände bzw. Stöcke zu gehen. Solange wir keine Gangunsicherheit haben, werden wir das auch beibehalten. Beim Bergabgehen können wir uns mit Stöcken abstützen, um die Gelenke zu schonen. Beim Nordic Walking oder Power Walking steigern die Stöcke einerseits unsere Geschwindigkeit, andererseits bewegen wir durch sie mehrere Muskelgruppen. Um das Gleichgewicht weiterhin zu schulen, sollten wir aber immer wieder auch Wegstrecken ohne Stöcke zurücklegen. Ich bedanke mich für das Interesse und freue mich auf das nächste Mal.
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Mahlzeit haben Sie schon gespeist? Ja, gut. Melanie Bayer war das mit Sommerfeuerwerk. Hatten Sie bei Ihrem Essen auch Oliven dabei? Ja, heute ist nämlich der Tag der Olive. Ja, am heutigen Tag feiern wir die leckeren Steinfrüchte namens Oliven. Zugegeben, viele Menschen müssen sich an Oliven gewöhnen, aber sie sind einfach gesund und köstlich. Wer heute also noch nichts vorhat, könnte einen kleinen griechischen Abend machen oder spanische Tapas servieren. Ja, das sage ich auch wieder. Mahlzeit. Jetzt sind die Zeltbackbuben dran mit den Almgeigern und danach gibt's das Musischmankerl von Ingo Rotter.

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1: Und mein heutiges Musikschmankerl bringt uns Sven Tangl. Ja, 28 Jahre jung, ein charmanter Schweizer, allerdings mit Tiroler Wurzeln. Erfolgreich ist er bei verschiedenen Auftritten, unter anderem Flumserberg Open Air oder im Hallenstadion Zürich. Ja, ganz eine gute Linie Richtung oben und ganz aktuell hat er einen Titel, den darf ich heute vorstellen. Er hatte drei Alben und jetzt die neue Single, Guru dell'Amore. Hier ist Sven Tangl.

Dominik Ofner im Mittagsmenü mit seinem Heavy-Schlager. Können Sie sich noch, also die Älteren von uns, können Sie sich noch an das gelbe, dicke Buch erinnern? Ja, das Telefonbuch, das gibt's fast nicht mehr. Die Jungen haben sowieso alle Kontakte in ihrem Handy gespeichert, aber heute vor 137 Jahren erschien das erste Telefonbuch der Welt, und zwar in New York. Und das war sicher kein dünnes. Das du

Jetzt kommt ja bald wieder die Wahnsinns-Fußballzeit. Und wussten Sie, dass vor 114 Jahren eine neue Fußballregel aufgestellt wurde? Und zwar die FIFA bestimmt, dass der Torwart nur noch im Strafraum den Ball mit der Hand aufnehmen darf. Ja, das war vor 114 Jahren. Und jetzt kommt Austropop vom Feinsten, Austria 3, Wurf Minedon.

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2: Das war schon wieder fast mit dem Mittagsmenü für heute. Montag, 1. Juni. Gleich geht's weiter mit Alex Wartner. Da gibt's einen kleinen Vorgeschmack auf seine Sendung Blasmusik bringt's ab 20 Uhr am Abend. Und ab 15 Uhr begleitet sie Kathi Hager durch den Nachmittag. Unter 013 3x die 6 und 5 mal die 7 können Sie Ihren Musikwunsch angeben. Einfach eine Sprachnachricht hinterlassen und Kathi wird versuchen, Ihren Wunsch am Nachmittag zu spielen. Ich sag auf Wiederhören, bis morgen.

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1: Mit Conny Diebald. Eine Familie gründen und eigene Kinder, das steht bei vielen jungen Erwachsenen in Österreich weit oben auf der Liste, zeigt eine Umfrage zum heutigen Internationalen Kindertag. Fast 2/3 der 21- bis 30-Jährigen wünschen sich Nachwuchs. Mehr von Alex Hücker.
2: In der Umfrage sind 8 von 10 davon überzeugt, dass Kinder das Leben bereichern und erst vollständig machen. Gleichzeitig nehmen 2/3 Österreich als kinderfreundliche Gesellschaft wahr, auch wenn der Familienalltag zunehmend stressiger wird. Für den größten Stress in Familien sorgen Unordnung und das Smartphone. Nur 17% verbringen täglich Quality Time ohne Handy. Dennoch bewerten 80% der Eltern die Beziehung zu ihren Kindern als ausgezeichnet oder sehr gut.
1: Generell steht gemeinsame Zeit mit der Familie hoch im Kurs, auch wenn sie bei vielen Befragten zu kurz kommt. Rund 1/3 versucht aber wenigstens einmal am Tag gemeinsam zu essen. Im Jänner hat die Wehrdienstkommission ihr Modell für eine Wehrdienstreform vorgelegt. 8 Monate plus 2 Monate Übungen. Seitdem ist nichts passiert. Der Plattform Wehrhaftes Österreich geht das alles viel zu langsam. Sie hat heute die Regierungsparteien aufgerufen, aufgrund der geopolitischen Lage schnell eine Entscheidung zu treffen. Das gestern von der SPÖ vorgeschlagene Modell 6+2 ist für die Wehrdienstkommission keine Alternative, denn 6 Monate Ausbildung sind zu wenig für den Ernstfall. Großeinsatz der Polizei gestern Abend in Neunkirchen in Niederösterreich. Ein 84-Jähriger hat mit einer Schreckschusspistole in die Luft gefeuert, wohl weil ihm die spielenden Nachbarskinder zu laut waren. Die Polizei samt Sondereinheit Cobra ist dann ausgerückt. Der Mann ist freiwillig aus dem Haus gekommen. Im Haus haben die Polizisten mehrere illegale Schusswaffen gefunden. Der 84-Jährige wird angezeigt. Völlig autonome Robotaxis sollen künftig in München unterwegs sein. Die Taxis sollen ganz ohne Fahrer auskommen und damit ohne klassisches Cockpit. Die Passagiere sollen während der Fahrt schlafen, arbeiten oder Filme schauen können. So die Vision von Uber, dass die Robotaxis gemeinsam mit einem israelischen KI-Unternehmen anbieten will. Wann es soweit sein wird, ist aber noch offen.
3: Eine Woche war Pause, aber jetzt bin ich wieder hier. Mein Name ist Alex Wartner. Ich freue mich, dass Sie mit dabei sind hier am heutigen Nachmittag auf Radio VM1 und bei Wir machen Musik. Los geht's mit SDS und red mal uns das aus.

0: kommen wir nun zum Wetter für die Steiermark.
1: Heute Nachmittag wechseln sich Wolken und Sonnenschein ab. Im Norden der Obersteiermark sind einige Regenschauer möglich, während sich auch im Süden allmählich stellenweise Schauer und vereinzelt Gewitter bilden können. Die Temperaturen erreichen maximal zwischen 16 und 24 Grad. Besonders im Bergland weht lebhafter bis kräftiger Nordwestwind. Momentan messen wir 17 Grad in Liezen, 20 Grad in Bruck an der Mur und 18 Grad in Schladming. Das waren die Wetteraussichten.
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1: Es ist kurz nach 14 Uhr und aktuell verzeichnen wir einige Verzögerungen. In der Steiermark kommt es auf der Pyrn-Autobahn zwischen Wundschuh und Schwarzelsee zu einem Stau aufgrund eines Unfalls. Rechnen Sie mit längeren Fahrzeiten in diesem Bereich. Wir wünschen eine gute Fahrt.

die Alpen-Yetis mit Ich leb für die Volksmusik. Ja, und wir hier auf Radio VM1 leben auch für die Blasmusik. Und genau deswegen gibt's heute Abend wieder von 20 bis 22 Uhr Blasmusik bringt's. Zwei ganze Stunden lang Blasmusik in allen Farben. Aber jetzt zuerst Oberkrainer Musik. Die Katrainer mit Unser Herz schlägt für die Musik.

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Schalten Sie montagabends Radio VM1 ein, ganz genau von 20 bis 22 Uhr, dann sind Sie höchstwahrscheinlich bereits Mitglied der VM1 Blasmusikfamilie. Aber sind Sie denn auch Mitglied der VM1 Hörerfamilie? Wenn noch nicht, dann schauen Sie vorbei auf www.vm1.at/hörerfamilie, denn da gibt's einige Highlights, von denen Sie profitieren können. Aber jetzt geht's weiter mit Musik, und zwar mit einem Vorgeschmack auf heute Abend. Blasmusik bringt's, die Kapelle So und So mit der Professorspolka.

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Ein Madel vom Land, das hört ganz bestimmt auch gerne Blasmusik und die gibt's wieder heute Abend von 20 bis 22 Uhr hier auf Radio VM1, nämlich bei Blasmusik bringt's. Weiter geht's mit Kabegel und Theresia, denn hier darf jeder sein, wie er ist.

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Oberkrainer Power mit eine Polka fürs Herz. Ja, Musik fürs Herz, die gibt's auch heute Abend bei Blasmusik bringt's und ein kleiner Vorgeschmack auf moderne Art und Weise, der folgt jetzt. Power Brass Austria mit Opus for Trumpet. Musik.

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Und damit sind wir wieder am Ende des heutigen Nachmittags, zumindest mal für mich, angelangt, denn ich bereite mich jetzt vor auf heute Abend. Blasmusik bringt's von 20 bis 22 Uhr. Da gibt's nicht nur Musik in kleinen Besetzungen, sondern auch Musik in großen Besetzungen und das heute auch mit ganz vielen neuen Titeln. Also, ich freue mich auf Sie, hoffentlich bis später und jetzt noch einen schnellen Endspurt Richtung Feierabend.

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1: Mit Conny Diebald. In Nickelsdorf im Burgenland ist heute ein Kombinationskraftwerk aus Windkraft, Photovoltaik und einem Batteriespeicher eröffnet worden. Der Speicher ist der größte Österreichs und soll die Stromerzeugung besser mit dem Verbrauch synchronisieren. Strom aus erneuerbarer Energie soll so besser über den Tag verteilt werden können, sagt Lukas Püschpöck, Geschäftsführer der gleichnamigen Firma, die das Kraftwerk realisiert hat.
2: Viel Strom wird in der Mittagszeit durch die Photovoltaikanlagen eingespeist, der dann leider oft irgendwo ins Ausland exportiert werden muss zu sehr, sehr niedrigen Preisen und dann aber am Abend der Atomstrom zum Beispiel wieder importiert werden muss, wenn wir wieder viel Strom brauchen. Und hier schließt der Speicher die Lücke.
1: Vorerst kann der Speicher fast 8000 Haushalte 24 Stunden lang mit Strom versorgen. Ein Ausbau ist aber schon geplant. Eine Familie gründen und eigene Kinder, das steht bei vielen jungen Erwachsenen in Österreich weit oben auf der Liste, zeigt eine Umfrage zum heutigen Internationalen Kindertag. Fast 2/3 der 21- bis 30-Jährigen wünschen sich Nachwuchs. Generell steht gemeinsame Zeit mit der Familie hoch im Kurs, auch wenn die Zeit bei vielen Befragten zu kurz kommt. Rund 1/3 versucht aber wenigstens einmal am Tag gemeinsam zu essen. Ein Drama hat sich bei einem Stausee in Spanien abgespielt. Ein 5-jähriger Bub hatte am Ufer des Stausees gespielt und war dann ins Wasser gefallen. Die Mutter und die Großmutter wollten das Kind retten und sind dabei ertrunken, vermutlich wegen der Strömungen. Der Bub konnte von Anglern gerettet werden, die in der Nähe waren. Tennis. Die Österreicherin Anastasia Potapova hat bei den French Open den Einzug ins Viertelfinale verpasst. In einem engen Match hat sie schließlich im 3. Satz im Tiebreak gegen die Russin Anna Kalinskaja verloren.
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3: Ja, Montag, 1. Juni, Wochenstart. Monatsstart und das noch dazu in eine kurze Arbeitswoche. Das ist doch wunderbar. Wir sind hoffentlich schon am besten Weg in den ersten Feierabend dieses Monats und dieser neuen Woche. Wir starten da gemeinsam durch mit Ihrer Lieblingsmusik. Fein, dass Sie da mit dabei sind heute am Nachmittag. 013 3x die 6 und 5x die 7. Das ist die Nummer zu uns in die Wunschbox. Freue mich auf Ihre Musikwünsche und jetzt, wenn wir sagen, Vollgas. In dieser Nacht bei Marc Pircher, vielleicht war sie am Wochenende Vollgas. Die Nachwehen, das stehen wir gemeinsam durch.

0: wir nun zum Wetter für die Steiermark.
1: Heute Nachmittag wechseln sich Wolken und Sonnenschein ab. Im Norden der Obersteiermark sind einige Regenschauer möglich, während sich auch im Süden allmählich stellenweise Schauer bilden können. Vereinzelt vielleicht auch Gewitter. Die Temperaturen erreichen maximal zwischen 16 und 24 Grad. Besonders im Bergland weht lebhafter bis kräftiger Nordwestwind. Momentan messen wir 19 Grad in Bad Aussee, 22 Grad in Graz und 20 Grad in Knittelfeld. Das waren die Wetteraussichten.
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1: Es ist kurz nach 15 Uhr und auf den Straßen herrscht aktuell freie Fahrt ohne wesentliche Zeitverluste. Kommen Sie gut und sicher an Ihr Ziel.

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0: Hattinger Burm für den Montagnachmittag hier auf Radio VM1. Fein, dass auch Sie mit dabei sind und uns so zahlreich Ihre Musikwünsche zukommen lassen.
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0: Und da hat die Katharina aus Graz uns ihren Wunsch geschickt.
2: Von den Stornitz ein schönes Stück. Und in Stornitz wünsche ich alles, alles Gute und viel Genesung nach seiner Krankheit. Danke, wiederhören.
0: Ja, vielen lieben Dank für die Genesungswünsche. Die werden natürlich direkt weitergereicht an Fritz Willingshofer, Storni Fritz von die Stornkogler. Dem hat ja wirklich das Schicksal gleich dreifach zugesetzt. Also für die Information, zur Information für alle, die das vielleicht nicht mitbekommen haben, Anfang Februar, leichter Schlaganfall. Der ist zum Glück schnell gut behandelt worden und in den darauffolgenden Untersuchungen ist dann ein Hirntumor entdeckt worden. Auch der, Gott sei Dank, ein gutartiger, der entfernt werden konnte. Und als wäre das alles noch nicht genug gewesen, ist Storni Fritz, der Fritz Willingshofer von die Stornkogler, dann mit dem Traktor hat einen Unfall gehabt und hat sich dabei 5 Rippen gebrochen. Also es geht ihm aktuell, er ist noch im Krankenhaus, soweit wir das mitbekommen haben, geht ihm aber aktuell schon besser. Und jetzt gibt's den Musikwunsch für die Katharina aus Graz und Genesungswünsche an den Storni Fritz obendrauf. Bitteschön.

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0: Abenden wieder hören hoffentlich auch die alten Krakeler für den Montagnachmittag hier auf Radio VM1. Fein, dass Sie mit dabei sind. Wir starten gemeinsam in Richtung ersten Feierabend für diese neue kurze Arbeitswoche am Donnerstag. Ist ja schon wieder Feiertag. Mai ist es fein, momentan so viel frei. Und so viel gute Musik, Ihre Lieblingsmusik.
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0: Wem dürfen wir denn den nächsten Wunsch erfüllen?
2: Hallo, da ist die Inge. Bitte spielst du von Peter Cornelius. Du entschuldige. Danke.
0: Ja, sehr gerne spielen wir das. Ein wunderbarer Austropop hat immer Platz bei uns hier auf Radio VM1. Volksmusik und eben mehr. Du entschuldige, ich kenne die. Ich glaube, wir können es alle fast mitsingen.

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So viel Schnee, eine ganze Handvoll Sonnenzeit. Das klingt ja schon wunderbar nach Sommer bei die Hofers. Kann man nie genug davon haben, oder? Volksmusik und mehr. Und noch mehr von Ihnen, meine Lieben. Wir haben da was ganz Besonderes. Der Kollege Sepp Mattelschweiger wird Ihnen jetzt was sagen, was Sie vielleicht noch gar nicht gewusst haben.

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0: Ja, Alexandra Schmidt, die hat ihr Quetschen im Griff, aber absolut wunderbar. Radio VM1 ist hier. Wir starten gemeinsam in Richtung Feierabend am Montag und das mit der Musik, die Sie sich wünschen.
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0: Wer hat uns denn da drauf gesprochen?
2: Hallo, liebes VM1-Team, das ist der Lukas. Ich wünsche mir bitte für die Ursprungbuben vorbei. Super, danke schön, schönen Tag noch.
0: Ja, sehr gerne. Die Ursprungbuben, es ist vorbei. Na, es fängt ja gerade erst an. Wir haben noch so viel Zeit für Musikwünsche. Gerne immer her damit. 0013, 3 mal die 46.

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0: Was für eine Jodellegende, die Annie Erler. Auch wenn sie seit 2012 schon leider nicht mehr unter uns ist, aber ihre wunderbare Musik, die haben wir alleweil noch im Herzen. Das ist Volksmusik und mehr hier auf Radio VM1 und er ist schon bereit.
1: Jukebox Blues, ja. Jukebox Blues, Funkel im Dunkel und dann dein Kuss.
0: Der Volksrock'n'Roller. Andreas Gabalier. Und dazu gibt's was Gutes auf der Quetschen.

0: quetschen oder Zierhagel oder wie auch immer sie bei Ihnen im Bundesland sagen. Hat ja jedes Bundesland so sein eigenes Wort, habe ich das Gefühl. Hauptsache Volksmusik und Hauptsache mehr davon gibt es bei uns hier auf Radio Vor allem 1. Fein, dass Sie mit dabei sind an diesem Montagnachmittag.
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1: Mit Conny Diebald. Online-Shopping boomt weiterhin. Im vergangenen Jahr haben die Menschen in Österreich um 11,5 Milliarden Euro im Internet eingekauft. Das sind um 2 Milliarden mehr als im Jahr davor und neuer Rekord. Der heimische Internethandel hat dabei aber nur leicht zulegen können. Mit Abstand am häufigsten haben die Österreicherinnen und Österreicher bei Amazon eingekauft, gefolgt von Temu und Zalando. Bestellt wird vor allem Gewand. Deutlich zugelegt haben im Vorjahr Online-Käufe von Pflegeprodukten und Lebensmitteln. Zum Start des Pride-Monats fordern die Grünen heute mehr Rechte und besseren Schutz für die LGBTIQ+-Community. Dazu zählt etwa eine Null-Toleranz-Politik gegenüber Hass und queerfeindlicher Gewalt, sagt die stellvertretende Clubobfrau der Grünen Alma Sadic.
2: Und wenn Menschen Angst haben müssen, sie selbst zu sein, dann geht es nicht um ein Randthema. Es geht um Sicherheit, es geht um uns alle und letzten Endes geht es um unsere gesamte Freiheit. Und es geht um die Frage, in was für einer Gesellschaft möchte ich leben.
1: Verlangt wird auch ein Verbot von umstrittenen sogenannten Konversionstherapien, die die sexuelle Orientierung verändern sollen. In Nickelsdorf im Burgenland ist heute ein Kombinationskraftwerk aus Windkraft, Photovoltaik und einem Batteriespeicher eröffnet worden. Der Speicher ist der größte Österreichs und soll die Stromerzeugung besser mit dem Verbrauch synchronisieren. Strom aus erneuerbarer Energie kann so besser über den Tag verteilt werden. Vorerst kann der Speicher fast 8000 Haushalte 24 Stunden lang mit Strom versorgen. Ein Ausbau ist aber schon geplant. Eltern sollen ihre Handys weglegen, wenn sie mit ihren Kindern zusammen sind. Dazu hat jetzt die schwedische Gesundheitsbehörde aufgerufen, denn Studien zeigen, dass sich die Handynutzung von Eltern negativ auf ihre Interaktion mit den Kindern auswirkt. Außerdem übernehmen Kinder das Verhalten ihrer Eltern, schauen die Eltern oft aufs Handy, machen das später auch die Kinder.
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3: Das ist doch schön, heute mal wieder ein bisschen durchschnaufen nach den ersten Hitzetagen vom Wochenende zum Beispiel. Ja, aber auf der Sonnenseite wollen wir natürlich trotzdem sein. Ja, Sonne schadet nie. Ich hoffe, ein paar lassen sich heute noch einfangen bei Ihnen. Feierabend Sonne und Sonnenseiten, auf der sind wir jetzt auf jeden Fall musikalisch. Ich komme heute nicht aus, sagen Sie. Na gut, irgendwann werden wir es schon schaffen, auszukommen. Auf jeden Fall aus der Arbeit. Wir sind an Ihrer Seite mit Volksmusik und mehr. Fein, dass Sie mit dabei sind.

0: kommen wir nun zum Wetter für die Steiermark.
1: Heute Nachmittag wechseln sich Wolken und Sonnenschein ab. Im Norden der Obersteiermark sind einige Regenschauer möglich, während sich auch im Süden allmählich stellenweise Schauer bilden können. Vereinzelt vielleicht auch Gewitter. Die Temperaturen erreichen maximal zwischen 16 und 24 Grad. Besonders im Bergland weht lebhafter bis kräftiger Nordwestwind. Momentan messen wir 19 Grad in Knittelfeld, 23 Grad in Graz und 16 Grad in Liezen. Das war das Wetter.
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1: Es ist kurz nach 16 Uhr und auf den Straßen herrscht aktuell freie Fahrt ohne wesentliche Zeitverluste. Kommen Sie gut und sicher an Ihr Ziel.

0: das ist die schönste. Und Sie kennen das bestimmt auch, wenn man jemanden lang nicht mehr getroffen hat, einen Freund lang nicht mehr gesehen hat und dann trifft man sich nach Monaten, nach Jahren wieder und es ist, als wäre nie was gewesen dazwischen. Ja, das sind die richtigen, guten Freunde. Fein, dass Sie heute mit dabei sind. Wir sind im Montagnachmittag, im Musikwunschnachmittag und da heißt Sie wünschen und wir spielen.
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0: Und da ist es immer wieder schön zu hören, dass die VM1-Hörerschaft, die Familie, auch über Österreichs Grenzen hinausgeht. Jakob und Anni aus dem Schweizer Rätikon, die haben eine ganz liebe Sprachnachricht geschickt. Wir haben ja vorhin schon gehört, dass es dem Fritz Willingshofer von Die Stornis gerade nicht so gut geht. Und hier kommen schon die nächsten Genesungswünsche.
2: Wir würden am Fritz Willingshofer von der Storchkogler alles Gute wünschen, gute Besserung und vielleicht einmal ein Wiedersehen in der Steiermark. Wir hören tagtäglich VM1 und wir wünschen den Musikwunsch hören von den Zierenwaldbuben ein Stückchen. Dankeschön.
0: Ja, sehr gerne. Vielen lieben Dank. Auch Grüße in die Schweiz und gerne erfüllen wir den Musikwunsch, die Zierenwaldbuben. Lustig und voller Schneid. Ein bisschen Fröhlichkeit für diesen Montagnachmittag.

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0: herrliche Blasmusik von der Großglocknerkapelle Karls. Wenn Sie damit jetzt erfreut gehabt haben, dann sind Sie auf jeden Fall heute um 20 Uhr besonders gut bei uns hier auf Radio VM1 aufgehoben. Da gibt's nämlich wie jeden Montag wieder unsere wunderbare Sendung Blasmusik bringt's mit Alex Waldner. Wie gesagt, um 20 Uhr geht's los, bis 22 Uhr das Beste aus der Welt der Blasmusik. Und jetzt gibt's einmal das Beste von Ihnen, nämlich Ihre Lieblingsmusik.
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0: Und da hat uns jetzt im Musikwunschnachmittag der Leonhard draufgesprochen.
2: Ich wünsche mir Melissa Naschenweng, ich stehe auf Bergbauernbuben. Danke.
0: Ja, spielen wir doch gerne, bitteschön.

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0: so ein schöner Klassiker von Maria Bill. Im Landeanflug sind wir gemeinsam in Richtung Feierabend. Volksmusik und mehr, das ist Radio VM1. Schön, dass Sie mit uns unterwegs sind. Und meine Lieben, in nächster Zeit sind Sie auch ganz besonders gefragt. Warum? Das sagt Ihnen jetzt der Ingo Rotter.
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0: Die drei Schneidigen spielen uns schneidig auf. Und schneidig geht's in Richtung Montagfeierabend. Der erste der Woche, der erste des neuen Monats Juni. Und noch dazu kurze Arbeitswoche, Donnerstag, Feiertag. Na, ist doch wunderbar. Gemeinsam mit Radio VM1 und ihrer Lieblingsmusik.
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0: Kommt der nächste Musikwunsch, und zwar von der Helga aus Kundl in Tirol.
2: Servus, liebe Kathi. Ich wünsche mir bitte von den Tiroler Alpenkavaliere das Schrebergartenliedl. Dankeschön und schönen Nachmittag. Juhui!

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1: Mit Conny Diebald. Seit 3 Jahren steigt die Arbeitslosigkeit in Österreich. Auch Ende Mai sind wieder mehr Menschen ohne Job oder in Schulungen gewesen. Etwa 378.000 waren es und damit rund 3.000 mehr als vor einem Jahr. Betroffen sind vor allem Langzeitarbeitslose und Frauen. Außerdem gibt es immer weniger offene Lehrstellen, sagt AMS-Vorständin Petra Draxl.
2: Die sinkenden verfügbaren offenen Lehrstellen, die haben in allen Bundesländern außer in Tirol. Und das ist auch ein bisschen sorgenvoll, weil das bedeutet natürlich, wir brauchen ja in der Zukunft ausgebildete Fachkräfte und dann produzieren wir dann selber Probleme.
1: Beim AMS sind zuletzt um mehr als 11% mehr Lehrstellensuchende gemeldet gewesen als vor einem Jahr um diese Zeit. Gleichzeitig gibt es um fast 800 Lehrstellen weniger. Auf einen Eisenbahnwaggon ist heute Vormittag ein Mann in Obereich in der Obersteiermark geklettert. Dabei ist er in den Stromkreis geraten. Der Rettungshubschrauber musste den Mann mit schweren Verbrennungen ins Krankenhaus fliegen. Auch die Feuerwehr musste ausrücken, weil der Unfall zu einem Brand geführt hat. Die alte Südbahnstrecke war zeitweise gesperrt. Online-Shopping boomt weiterhin. Im vergangenen Jahr haben die Menschen in Österreich um 11,5 Milliarden Euro im Internet eingekauft. Das sind um 2 Milliarden mehr als im Jahr davor und neuer Rekord. Der heimische Internethandel hat dabei aber nur leicht zulegen können. Mit Abstand am häufigsten haben die Österreicherinnen und Österreicher bei Amazon eingekauft, gefolgt von Temu und Zalando. Bestellt wird vor allem Gewand. Deutlich zugelegt haben im Vorjahr Online-Käufe von Pflegeprodukten und Lebensmitteln. Ungewöhnlich viele Hitzetage hat es im Mai gegeben. Gleich bei 46 Messstationen sind neue Hitzerekorde aufgestellt worden. Spitzenreiter war Lienz in Osttirol mit 33,3 Grad. Nach dem bisher extrem trockenen Frühjahr hat der Mai ein bisschen mehr Regen gebracht, aber noch immer zu wenig, um die aktuelle Trockenheit auszugleichen.
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3: Und mit Ihren Musikwünschen. Ich freue mich sehr, wie sich die Wunschbox hier füllt. Sie wissen, wie es funktioniert hier bei uns. Von 15 bis 19 Uhr, Montag bis Freitag. 013, 3 mal die 6, 5 mal die 7. Das ist die Nummer zu uns. Sie wünschen und wir spielen, weil Volksmusik und mehr und ein Hoch auf die Musi. Das sowieso immer und vom Miss Ebner Trio jetzt ganz besonders.

0: wir nun zum Wetter für die Steiermark.
1: Heute ziehen zunächst noch ein paar Regenschauer durch, vor allem im Norden der Obersteiermark. Auch im Süden sind vereinzelt Regenschauer und Gewitter möglich, während es in vielen Regionen zeitweise sonnig bleibt. In der Nacht verläuft es dann überall trocken und es klart auf. Die Temperaturen sinken auf 12 bis 6 Grad. Momentan messen wir 17 Grad in Leoben, 20 Grad in Kapfenberg und 18 Grad in Knittelfeld. Morgen erwartet uns überwiegend Sonnenschein mit steigenden Temperaturen zwischen 22 und 27 Grad. Am Nachmittag können im Bergland vereinzelt Regenschauer und Gewitter auftreten. Das war unser Blick auf das Wetter.
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1: Es ist kurz nach 17 Uhr und auf den Straßen herrscht aktuell freie Fahrt ohne wesentliche Zeitverluste. Wir wünschen eine sichere Fahrt.

0: Steirer Kanonen. Ja, und der beste Hühnerstall, meine Lieben, ist der in der Büroküche mit den Lieblingsarbeitskolleginnen. Ja, da braucht man auch keinen Hahn im Korb. So viel ist klar. Grande Finale jetzt in der Arbeit oder am besten wegen den Feierabend. Radio VM1 ist an Ihrer Seite. Schön, dass Sie mit dabei sind. Und noch schöner, wenn es mit der Lieblingsmusik stattfindet.
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0: Welchen Wunsch dürfen wir denn jetzt erfüllen? Wer ist denn dran?
2: Servus, ich bin der Alex aus Breding. Wünsche allen einen schönen Montag und hätte gerne einen Musikwunsch. Und es wären der Sasso aus und ich und die Oberkleinen hoch auf den Bergeshöhen. Dankeschön.

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0: Ja, die Fetzigen aus dem Zillertal machen im Namen wieder alle Ehre. Ja, Handy in die Höhe, jetzt stehen wir alle auf und am besten stehen wir alle auf vom Bürostuhl und ab die Post, raus aus der Arbeit, rein in den Feierabend. Und das mit Radio VM1 an Ihrer Seite. Schön, dass Sie mit dabei sind und noch viel schöner mit Ihrer Lieblingsmusik.
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0: Ja, da sind jetzt einige Nachrichten dahergekommen. Viel gewünscht heute wieder Christa Fartek.
2: Das Begriffe. Ich wünsche von Christa Fartek ein Lied. Danke.
0: Gerne. Und genauso auch von der Alexandra aus der Südsteiermark.
3: Ich wünsche mir ein Lied von Christa Fartek. Dankeschön.
0: Ja, sehr praktisch, wenn sich die Musikgeschmäcker so treffen. Kann ich nämlich zwei Fliegen mit einer Klappe machen und es noch mehr Platz für weitere Musikwünsche und Interpreten aus Volksmusik und mehr. Jetzt erfüllen wir mal den Wunsch von Brigitte und Alexandra. Bitteschön.

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Die Musikanten aus dem Zillertal sind die Meierhofner. Unter anderem mit den Herren Aschenwald, ja, Volksmusikfamilie par excellence. Und weil wir gerade bei Familie sind, je mehr, desto besser. Und wir haben da auch was von Radio VM1, wo Sie vielleicht auch gern dabei sein wollen würden.

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1: Ja, und da füllt sich die Wunschbox. Wir freuen uns sehr über jeden Einzelnen. Da kommt schon der Nächste vom Sigi.
2: Von den Sterntaler, von den Schweizer Sterntaler, die sehr lieb Bammelalo. Ich habe lange in der Schweiz gearbeitet, die Schweiz ist meine zweite Heimat. Ich wünsche euch alles Gute für den Supersender. Ich habe euch bestens weiterempfohlen. Habe die Ehre.
1: Ja, habe die Ehre. Vielen lieben Dank für die Weiterempfehlung. Das freut uns natürlich sehr. Wenn Radio VM1 auch Ihr Lieblingssender ist, dann machen Sie es am besten wie der Sigi. Weiterempfehlen. Je mehr wir Hörer haben, je mehr es von Ihnen gibt, desto besser, desto mehr Volksmusik können wir für Sie spielen und das freut uns, desto mehr Wünsche können wir erfüllen. Jetzt den vom Sigi, von die Sterntaler. Bitteschön.

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0: Am Trabochersee sind wir unterwegs, am besten Weg in Richtung Feierabend. Ruder mal rein. Jetzt ist DJ Ötzi bereit. Ja, der macht mir so viel Freude. Hier auf Radio VM1. Ich will leben, der DJ Ötzi. Und dazu Zillertaler und die Geigerin.
1: Ja, ohne Geigen, ohne Geigen, ohne Geigen.
0: So eine Geige. Die spielen gleich die erste Geige auf jeden Fall. Und sie bei uns auch, liebe Zuhörer. Volksmusik und mehr für den Montagfeierabend hier auf Radio VM1. Fein, dass Sie mit dabei sind.
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1: Mit Conny Diebald. Seit gut 3 Jahren steigt die Arbeitslosigkeit in Österreich. Während vor allem Langzeitarbeitslose und Frauen betroffen sind, gehen die Arbeitslosenzahlen bei den Männern seit Februar wieder zurück. Auch insgesamt zeigt sich ein Trend, der langsam in die richtige Richtung geht, sagt AMS-Vorständin Petra Draxl.
2: Nämlich, dass wir sehen, dass wir Bundesländer haben wie Tirol, Wien, vor allem Salzburg, Oberösterreich, wo schon ein Minus davor steht, also minimal, aber es ist einfach ein positiver Tatbestand, dass man sagen kann, ja, da hat sich jetzt die Arbeitslosigkeit jetzt eingebremst.
1: Ein Grund dafür ist, dass sich zuletzt die Lage in der Industrie stabilisiert hat. Sie ist mit knapp 620.000 Beschäftigten der größte Arbeitgeber in Österreich. Die Ausschreibungen für den Chancenbonus an Schulen beginnt. Ab dem kommenden Schuljahr gibt es 800 zusätzliche Stellen für Unterstützungspersonal an jenen Schulen, in denen besonders viele Kinder mehr Förderung brauchen. Österreichweit sind es 400 Schulen, die diesen Chancenbonus bekommen, etwa für zusätzliche Pädagoginnen, Schulpsychologen oder Sozialarbeiter. Teheran soll die Verhandlungen mit den USA über ein Ende des Kriegs vorläufig gestoppt haben, berichten iranische Nachrichtenagenturen. Als Grund nennt der Iran Israels anhaltende Angriffe im Libanon gegen die mit dem Iran verbündete Hisbollah-Miliz. Sängerin Celine Dion gibt nach jahrelanger Krankheitspause im Herbst ihr Comeback auf der Konzertbühne. 16 Mal will sie in Paris auftreten und da legt sie jetzt noch einen drauf. Auch im kommenden Jahr will sie in Paris singen. Da sind 10 Konzerte im Mai geplant, weil die Nachfrage so groß ist. Alle Celine Dion-Konzerte heuer waren innerhalb kürzester Zeit ausgebucht.
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3: Ja, hoffentlich ein schöner Sommerabend. Ja, da wo es regnet, fehlt sich vielleicht nicht ganz aus, aber ja, also im Süden Österreichs, da geht sich ein schöner Sundowner aus, ein lauer Sommerabend. Und überall sonst vielleicht ein heißer Sommerflirt. Mit Patrick Steindl jetzt auf jeden Fall. Ne? Seinen gewünscht.

0: kommen wir nun zum Wetter für die Steiermark.
1: Heute ziehen zunächst noch ein paar Regenschauer durch, vor allem im Norden der Obersteiermark. Auch im Süden sind vereinzelt Regenschauer und Gewitter möglich. In vielen Regionen gibt es aber zeitweise sonnige Abschnitte am Abend. Die Nacht verläuft dann überall trocken und es klart auf, während die Temperaturen auf 6 bis 12 Grad sinken. Momentan messen wir 19 Grad in Kapfenberg, 16 Grad in Leoben und 17 Grad in Mürzzuschlag. Morgen überwiegt der Sonnenschein, während die Temperaturen auf 22 bis 27 Grad steigen. In der Früh kann es vereinzelt etwas Nebel geben, am Nachmittag sind im Bergland stellenweise Regenschauer und Gewitter möglich. Das waren die aktuellen Wetterinformationen.
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1: Es ist kurz nach 18 Uhr und aktuell gibt es keine längeren Staus oder Verzögerungen. Wir wünschen eine gute Fahrt.

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0: Ja, da habe ich es am schönsten. Mölltal-Sound für den Montagfeierabend hier auf Radio VM1. Fein, dass wir miteinander sind und noch viel schöner, dass wir so viele Musikwünsche von Ihnen bekommen. Ich versuche sie alles so gut wie möglich auch zu erfüllen.
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0: So, und jetzt erfüllen wir den Wunsch vom Alfred aus Wens in Tirol.
2: Mein Musikwunsch wäre ein Hit von Wolfgang Ambros, Es lebe der Zentralfriedhof. Ja, kannst du dir den zuhören und dem gesamten VM1-Team einen schönen Feierabend. Danke.
0: Ja, herrlicher Austropop-Klassiker spielen wir immer wieder gerne, weil wir sind ja Volksmusik und mehr. Und da hat Musik aus Österreich, vor allem ein Ambros, immer Platz.

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0: Die Schürzenjäger, die machen Freude zum Feierabend. Neue Zeit, beste Zeit, würde ich sagen. Jetzt am Montagabend, Füße hoch, entspannen. Wir machen es uns fein nach getaner Arbeit und freuen uns schon auf morgen Vormittag. Warum? Weil da wieder die Heimatgrüße anstehen und es wird ziemlich cool morgen.
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0: mit Musik ist man garantiert nie allein und mit Radio VM1 auch nicht. Schön, dass Sie dabei sind, meine Lieben. Hallo, wir verbringen gemeinsam den Feierabend und das mit Ihrer Lieblingsmusik, die Sie sich wünschen.
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0: Ja, wem dürfen wir denn den nächsten Wunsch erfüllen?
2: Da ist der Heinz aus Graz. Ich hätte gern von Helmut Husler, Ich gehe meine Wege. Das wäre sehr nett. Ihr macht eine super Sache. Dankeschön. Wieder.
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0: 7:15 und für alle Blasmusikfans, die bleiben jetzt am besten dran, weil in einer guten Stunde geht's los.
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0: Trompete, Tuba und Co. sind schon bereit. Gibt es ja sonst noch sehr viel mehr Blasmusikinstrumente, aber ich bin da nicht der Profi, sondern unser Alex Wartner. Und Alex, was gibt's denn da heute Wunderbares in deinen 2 Stunden?
2: Auch heute gibt's selbstverständlich kunterbunte Blasmusik aus allen Stilrichtungen, aber dann gibt's auch den ein oder anderen Oberkrainer-Titel zu hören, aber selbstverständlich in blasmusikalischen Gewändern. Also schalten Sie ein, 20 bis 22 Uhr. Blasmusik bringt's hier auf Radio VM1.
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1: Mit Conny Diebald. Letzter großer Test fürs ÖFB-Team heute vor der Fußball-Weltmeisterschaft. Es geht gegen das Team aus Tunesien. Über diesen Test ist Teamchef Ralf Rangnick besonders froh im Hinblick aufs erste WM-Match dann gegen Jordanien.
2: Und wir haben den Gegner bewusst ausgewählt, weil es durchaus Ähnlichkeiten gibt zur Spielweise und zur Spielidee von Jordanien. Auch immer wieder auf schnelle Konter ausgerichtet, immer mal wieder auch aus dem tiefen Block spielend. Und das war eigentlich auch der Grund, warum ich sofort Ja gesagt habe, als es darum ging, ob wir gegen Tunesien spielen wollen.
1: Heute soll schon dieselbe Startelf fürs ÖFB-Team auflaufen wie dann im ersten WM-Match gegen Jordanien in 16 Tagen. Ankick heute in Wien ist um 20.45 Uhr. Seit gut 3 Jahren steigt die Arbeitslosigkeit in Österreich. Während vor allem Langzeitarbeitslose und Frauen betroffen sind, gehen die Arbeitslosenzahlen bei den Männern seit Februar wieder zurück. Auch insgesamt zeigt sich ein Trend, der langsam in die richtige Richtung geht. So sind die Arbeitslosenzahlen in Kärnten, Salzburg, Oberösterreich und Tirol rückläufig. Ein Grund dafür ist auch, dass sich zuletzt die Lage in der Industrie stabilisiert hat. Sie ist mit knapp 620.000 Beschäftigten der größte Arbeitgeber in Österreich. In Österreich leben wieder mehr Seeadler. Rund 90 Paare sind es derzeit, unter anderem im Burgenland. Und da hat der WWF jetzt sein Seeadler-Monitoring erweitert. 2 weitere junge Seeadler wurden mit GPS-Trackern ausgestattet. Die Sender liefern Daten über Flugrouten und Wanderbewegungen der Greifvögel. Insgesamt kann der WWF mittlerweile 22 Seeadler per GPS verfolgen. Nach dem Ausbruch des Hunter-Virus ist das Kreuzfahrtschiff Hondius wieder bereit für die nächste Kreuzfahrt ab Mitte Juni durchs Nordpolarmeer. In den vergangenen Tagen haben Spezialisten den Kreuzer umfassend gereinigt und desinfiziert. Damit ist laut niederländischer Gesundheitsbehörde die Infektionsgefahr gebannt. Während der Kreuzfahrt von Argentinien zu den Kanarischen Inseln hatten sich mehrere Menschen mit dem Hunter-Virus infiziert. 3 Passagiere sind gestorben.
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3: Feierabend mit Feierabend Glaserl, ganz was Feines. Und bei Jess Robin gleich musikalisch. Weinlieder heute von der Voitsberger Jagermusik, die sind dabei im Musikkarussell bei Jess Robin. In gut 10 Minuten geht's los. Fein, dass Sie den Montagabend mit uns verbringen. Volksmusik und mehr.

0: kommen wir nun zum Wetter für die Steiermark.
1: Heute Abend ziehen zunächst noch ein paar Regenschauer durch, vor allem im Norden der Obersteiermark. Auch im Süden sind vereinzelt Regenschauer und Gewitter möglich, während es in vielen Regionen zeitweise sonnig bleibt. In der Nacht verläuft es dann überall trocken und es klart auf. Die Temperaturen sinken auf zwischen 6 und 12 Grad. Momentan messen wir 18 Grad in Bruck an der Mur, 16 Grad in Mürzzuschlag und 17 Grad in Knittelfeld. Morgen überwiegt der Sonnenschein, während es im Laufe des Tages zu mehr Wolken und stellenweise Regenschauern sowie Gewittern in der Obersteiermark kommt. Die Temperaturen erreichen rund 22 bis 27 Grad. Das waren die Wetteraussichten.
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1: Es ist kurz nach 19 Uhr und aktuell gibt es keine längeren Staus oder Verzögerungen. Kommen Sie gut an Ihr Ziel.

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1: Wie angekündigt, widmen wir im Juni dem Wein und seinen Liedern unsere Aufmerksamkeit. Bei dieser im Jahre 2022 entstandenen Produktion »Ein Weinlied für Österreich« ging es darum, ehrenvolle Lieder zu schaffen und unter die Menschen zu bringen. Dazu konnten wir hochkarätige Musikerinnen und Musiker gewinnen, die diese Titel überzeugend interpretierten. Und für die dazu gehörende TV-Sendung ist es uns gelungen, den durch Kommissar Rex bekannten Inspektor Kunz, den Martin Weineck, als Moderator zu gewinnen. Heute macht die Volzberger Jagermusik den Anfang und erzählt vom Weinland Österreich.

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1: Frei wie der Wind, jetzt in der Freizeit, im Feierabend. Das ist der Montag in der kurzen Arbeitswoche. Fein ist es, da freuen wir uns umso mehr. Desto schneller geht's dann in Richtung langes Wochenende hoffentlich bei Ihnen. Radio VM1 ist an Ihrer Seite. Das waren gerade Centic. Wunderbare Band aus Tirol mit der schönen Stimme von der Hanna. Wir machen jetzt gleich weiter mit Alex Wartner und der hat aber Trompete, Tuba, Posaune und so weiter vorbereitet. Gibt ja noch so viel mehr Blasinstrumente. Wir werden sie auf jeden Fall alle hören in unserer Sendung um 20 Uhr. Blasmusik bringt's für alle Blasmusikfans unter Ihnen und die, die es vielleicht noch werden wollen. Alex Wartner ist schon bereit. 20 bis 22 Uhr Blasmusik bringt's. Ich bin die Kathi Hager. Ich verabschiede mich für heute. Wir hören uns morgen in der Früh wieder und stehen gemeinsam auf, ja, und schlafen gehen, wenn ich dann fit bin. Um 6 Uhr in der Früh geht's los hier auf Radio VM1. Freue mich schon auf Sie. Wünsche Ihnen jetzt einen schönen Montagabend. Bis bald.

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In wenigen Augenblicken geht's wieder los, dann gibt's 2 Stunden lang Blasmusik hier auf Radio VM1 und bei Blasmusik bringt's ganz viel bunte Blasmusik aus verschiedensten Stilrichtungen und selbstverständlich auch in verschiedensten Besetzungen. Gleich geht's los, bleiben Sie dran, ich freue mich auf Sie.

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1: Mit Conny Diebald. Eine schnelle Entscheidung bei der Wehrpflicht neu fordert heute die Plattform Wehrhaftes Österreich, denn seit die Wehrdienstkommission im Jänner ihren Vorschlag für eine Reform gemacht hat, ist nichts weitergegangen. Stattdessen hat gestern die SPÖ ein neues Modell vorgeschlagen, 6 Monate und 2 Monate Übungen. Der Vorsitzende der Wehrdienstkommission, Erwin Hammes-Eder, hat für diesen Vorstoß kein Verständnis.
2: Man bräuchte nicht eine Expertenkommission, wenn man im Nachhinein dann beginnt, allfällig ein neues Modell zu entwickeln oder mit Rosinenpicken ein neues Modell zusammenzustellen.
1: Sollte sich die Regierung nicht bald auf ein neues Wehrpflichtmodell einigen, sieht Hammes-Eder als letzten Ausweg eine Volksbefragung. In Altmünster im Bezirk Gmunden ist heute Vormittag ein Mann tot in einem Fischteich gefunden worden. Passanten haben ihn entdeckt und sofort einen Notruf abgesetzt. Für den Mann ist aber jede Hilfe zu spät gekommen. Die Polizei geht von einem Unfall aus. Was genau passiert ist, versuchen die Beamten noch herauszufinden. Online-Shopping boomt weiterhin. Im vergangenen Jahr haben die Menschen in Österreich um 11,5 Milliarden Euro im Internet eingekauft. Das sind um 2 Milliarden mehr als im Jahr davor und neuer Rekord. Der heimische Internethandel hat dabei aber nur leicht zulegen können. Mit Abstand am häufigsten haben die Österreicherinnen und Österreicher bei Amazon eingekauft, gefolgt von Temu und Zalando. Bestellt wird vor allem Gewand. Deutlich zugelegt haben im Vorjahr Online-Käufe von Pflegeprodukten und Lebensmitteln. Ungewöhnlich viele Hitzetage hat es im Mai gegeben. Gleich bei 46 Messstationen sind neue Hitzerekorde aufgestellt worden. Spitzenreiter war Lienz in Osttirol mit 33,3 Grad. Nach dem bisher extrem trockenen Frühjahr hat der Mai ein bisschen mehr Regen gebracht, aber noch immer zu wenig, um die aktuelle Trockenheit auszugleichen.
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3: Somit starten wir wieder hinein in eine neue Ausgabe. Blasmusik bringt's hier auf Radio VM1. Mein Name ist Alex Wartner. Ich freue mich, dass Sie mit dabei sind. Und selbstverständlich geht's gleich los mit Musik. Die Trachtmusikkapelle Rauris mit Pinzgauer Bauern.

Blasmusik ist in vielen Genres vertreten und das zeigen wir auch heute in den nächsten 2 Stunden. Blasmusik bringt's hier auf Radio VM1. Mit dabei unter anderem die Blaskapelle Makosch, die Rossbrand-Musikanten Juvavum 8, die Blaskapelle Gehörsturz, Alexander Wurz und die Egerländer Musikanten, dann auch Ernst Mosch und seine Original-Egerländer Musikanten, die Innsbrucker Böhmische von ihrem aktuellen Album, die Militärmusik Niederösterreich mit einer neuen Version von Hallo kleine Maus für Blasorchester, die Schlanzer haben neue Musik mitgebracht und dann gibt's auch die Hopfenswingers und noch die Kapelle so und so und viele, viele mehr. Aber weiter geht's jetzt zuerst mal mit den Weinviertler Mährischen Musikanten. Los geht's!

Das waren die Rostbrand-Musikanten mit Andori Seiner und weiter geht's jetzt sofort mit einer Größe der Blasmusik. Die Blaskapelle Makosch mit Muttis Ländler und danach gibt's alpenländische Volksmusik in Verbindung mit Gebläse. Die Kellerstöckl-Musi mit der Pretula-Polka.

Und jetzt spricht uns Juvavum 8 aus dem Herzen, denn die nächsten 2 Stunden sind genau das, wo mein Herz zu Hause ist. Bei Blasmusik bringt's eben.

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Musik aus dem Ötztal, genauer gesagt von Klaus Strobl, mit vollen Segeln interpretiert von der Blaskapelle Gehörsturz. Und damit sind wir in Block Nummer 2 der heutigen Ausgabe Blasmusik bringt's hier auf Radio VM1 gestartet. Weiter geht's mit dem neuen Chef der Egerländer Musikanten Alexander Wurz und die Egerländer Musikanten mit Herz und Hand ein Musikant. Musik.

Nach einem kurzen Abstecher nach Vorarlberg und das der Bradellust zu schulden, nämlich zur Bradelbergmusik, geht's jetzt wieder zurück zu den Egerländer Musikanten, aber diesmal mit ihrem ersten Chef, nämlich Ernst Mosch und seine Original-Egerländer Musikanten mit Die schöne Egerländerin.

Es folgt ein Titel vom Goldried Quintett, aber diesmal gespielt von der Innsbrucker Böhmischen. Verspielte Musikanten ist auf ihrer neuen Produktion mit dabei und wir hören, was die Trompete so alles kann. Gleich danach gibt's dann die Postmusik Graz und wir bleiben bei der Trompete. Sie spielen für uns nämlich die Post im Walde.

Und weiter geht's mit einem absoluten Hit aus der Obergräner Szene, der aber jetzt wieder neu arrangiert wurde für großes Blasorchester. Wir hören die Militärmusik Niederösterreich mit Hallo, kleine Maus. Und danach gibt's dann endgültig den Genrewechsel. Die Schlanzer starten die moderne Tour hier auf Radio VM1 und bei Blasmusik bringt's Anna hat immer das Bummerl.

bleibt modern und das im Blasorchestergewand. Der Musikverein Kirchberg an der Raab mit The Special Designer. Dann gibt's eine kurze Unterbrechung und wir befinden uns dann schon am Ende der ersten Stunde Blasmusik bringt hier auf Radio VM1. Da hören wir dann The Hoffnungswingers mit Auf der Vogelwiese auf ihre ganz eigene Art und Weise.

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Zum Stundenende von Stunde Nummer 1 Blasmusik bringt hier auf Radio vor allem 1 gibt's jetzt noch Bob Marleys No Woman, No Cry. Aber von der ursprünglichen Formation ist jetzt auf irgendeine Art und Weise nur noch die Gitarre übrig geblieben. Denn steirische Harmonika, zwei Flügelhörner, Posaune und Tuba, die waren damals definitiv nicht dabei. Die Kapelle so und so, gemeinsam mit Florian Ritt, No Woman, No Cry. Und dann hören wir uns hoffentlich zur Stunde Nummer 2, denn auch da gibt's weiter ganz viel interessante Blasmusik.

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1: Los geht's mit Stunde Nummer 2. Blasmusik bringt's hier auf Radio VM1 und es geht los mit der Fanfare Giocarlia und Moliendo Café. Unter anderem dann auch noch mit dabei die Volksbradler, die Musikkapelle Kössen, die Tschechische Philharmonie, die Zwangslos Tanzlosi, Moritz und Co., die Tauernböhmische, die Heimatländermusikanten und viele, viele mehr. Aber wie gesagt, jetzt zuerst Fanfare Giocarlia mit Moliendo Café und danach die Hot Potato Band mit Ritual.

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Da gab es auch gleich noch die Volksbratler mit Killing in the Name auf die Ohren. Und jetzt, liebe Zuhörerinnen und Zuhörer, wird's etwas ruhiger. Es folgt Chet Baker mit seiner wunderbaren Stimme und seinen wunderbaren Klängen auf der Trompete. 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

Auch die Musikkapelle Kössen begibt sich immer wieder über die Grenzen der traditionellen Blasmusik hinaus und so hören wir sie jetzt mit Das Dorf in den Bergen. Danach gibt es eine kurze Werbeunterbrechung und es folgt Edelholz, also klarinettistische Ensemblemusik mit dem Menuett aus Niederösterreich.

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Auch heute nehmen wir zum üblichen Zeitpunkt die Kurve zurück zur traditionellen Blasmusik und das mit der Tschechischen Philharmonie und der Marinarella-Ouvertüre. Danach gibt's dann Hermann Rappel und die Berliner Philharmoniker bzw. ihre böhmische Formation mit der Petschauer Polka.

Weiter geht's erneut mit einem Oberkrainer-Titel in blasmusikalischem Gewand, diesmal ganz genau in alpenländischen Volksmusikgewand. Die Zwangslos-Tanzl-Musi mit dem Musikfest der Grazer Spatzen, eine Polka, die etwas anders beginnt.

Und da gab's gleich wieder Blasmusik, wie wir sie kennen, und zwar aus dem Burgenland Moritz und Co. mit Schöne Maderl war das. Jetzt geht's weiter mit der Tauernböhmischen und Abel Tasman. Und dann befinden wir uns allmählich am Ende der heutigen Sendung Blasmusik bringt's.

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Das waren die Heimatländer-Musikanten mit Willkommen im Paradies. Und in diesem waren wir gemeinsam die letzten 2 Stunden hier bei Blasmusik bringt's ganz bestimmt auch. Zum Abschluss gibt's jetzt noch die kleine Egerländer-Besetzung mit der Alpsteinblick-Polka. Und damit bleibt mir nur noch, Ihnen eine wunderschöne, gute und vor allem ruhige Nacht zu wünschen und hoffe, dass wir uns nächste Woche wieder hören, wenn es heißt Blasmusik bringt's hier auf Radio VM1.

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